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1: Auf der A72 Hof Richtung Plauen steht zwischen dem Dreieck Hochfranken und Pürk ein kaputtes Auto auf der rechten Spur. Und im Vogtlandkreis gibt es auf der Straße zwischen dem Abzweig nach Neuörfel und Reichenbach im Vogtland eine Ölspur auf der Fahrbahn. Melde auch du uns Staus und Blitzer unter 0800 50 5 mal die 9.
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Support. Wechselhaft ist es heute mit Sonne und Wolken und erstmal bleibt das meiste trocken. Am Abend schieben sich dann mehr Wolken rein. Die Höchstwerte liegen bei 27 bis 30 Grad. Morgen gibt es viele Wolken, dazu Schauer und Gewitter. Vereinzelt kann es auch heftiger werden. Maximal 29 Grad.

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1: Im Vogtlandkreis gibt es auf der Straße zwischen dem Abzweig nach Neuendörfel und Reichenbach im Vogtland eine Ölspur auf der Fahrbahn. Melde auch du uns Staus und Blitzer unter 0800 50 5 mal die 9.
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2: Im Vogtlandkreis gibt es auf der Straße zwischen dem Abzweig nach Neuedörfel und Reichenbach im Vogtland eine Ölspur auf der Fahrbahn. Melde auch du uns Staus und Blitzer unter 0800 50 5 mal die 9.
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1: Wechselhaft ist es heute mit Sonne und Wolken und erstmal bleibt das meiste trocken. Am Abend schieben sich dann mehr Wolken rein. Die Höchstwerte liegen bei 27 bis 30 Grad. Morgen gibt es viele Wolken, dazu Schauer und Gewitter. Vereinzelt kann es auch heftiger werden. Maximal 29 Grad.
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1: Im Vogtlandkreis gibt es auf der Straße zwischen dem Abzweig nach Neuendörfel und Reichenbach im Vogtland eine Ölspur auf der Fahrbahn. Melde auch du uns Staus und Blitzer unter 0800 50 5 mal die 9.
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1: Im Vogtlandkreis gibt es auf der Straße zwischen dem Abzweig nach Neuendörfel und Reichenbach im Vogtland eine Ölspur auf der Fahrbahn. Melde auch du uns Staus und Blitzer unter 0800 50 5 mal die 9.
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1: Ich bin André, hallo. Im Prozess um Social-Media-Sucht haben sich Meta und mehrere US-Bundesstaaten geeinigt. Im Rahmen eines Vergleichs zahlt der Insta- und Facebook-Konzern bis zu 14 Milliarden Euro. Gleichzeitig stimmt Meta zu, mehr zum Schutz von Kindern und Jugendlichen zu tun, etwa mit Zeitlimits. Die Beschäftigten in mehreren VW-Werken in Deutschland wissen immer noch nicht, wie es für sie weitergeht. Konzernchef Blume war jetzt in den Werken in Zwickau und Emden und hat sich dort den Belegschaften gestellt. Er sagte, dass noch nicht entschieden sei, ob Werke geschlossen werden. Nach der heftigen Überschwemmung in Nepal werden weiter hunderte Menschen vermisst. Unter ihnen sind auch viele Touristen. Mindestens 160 Menschen kamen nach Behördenangaben ums Leben. Videos zeigen, wie Wassermassen Laster und ganze Häuser mitreißen. Als Ursache wird eine Eislawine vermutet. Die sächsischen Haushaltspläne haben für heftige Kritik im Landtag gesorgt. Mehr als 53 Milliarden Euro sind für die kommenden 2 Jahre eingeplant. Das BSW sieht keinen langfristigen Plan für Sachsen. Die AfD fordert straffere Kürzungen beim Staat. Die Grünen wollen mehr Geld fürs Klima, die Linken etwa für Pflege und Breitensport.
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2: Mit KI-Support. Wolkig ist es am Morgen, aber es bleibt trocken. Später mischen sich Sonne und Wolken, zum Abend werden die Wolken mehr, dazu werden es heiß mit 27 bis 30 Grad. Morgen viele Wolken und immer wieder Schauer, teils auch Gewitter, maximal 29 Grad.
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2: Im Vogtlandkreis gibt es auf der Straße zwischen dem Abzweig nach Neuendörfel und Reichenbach im Vogtland eine Ölspur auf der Fahrbahn. Melde auch du uns Staus und Blitzer unter 0800 50 5 mal die 9.
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2: Ich bin Tom, hallo. Es gibt noch keine Entscheidung über eine VW-Werksschließung in Zwickau. Das hat Konzernchef Blume bei einer Betriebsversammlung vor den Beschäftigten gesagt. Ob es nach 2030 noch genügend Arbeit für das Werk gibt, bleibt aber offen. Möglicherweise werden auch neue Investoren ins Spiel kommen. Mit dem autonomen Shuttle ohne Wartezeit aus dem Umland in die Stadt fahren. Diesen Wunsch wollen die Verkehrsbetriebe im Freistaat ab 2030 in möglichst vielen Regionen erfüllen. In Leipzig wird heute zum Beispiel ein Shuttlebus ohne Sicherheitsfahrer vorgestellt. Er wird komplett automatisch gesteuert. Schwarz-Rot will in Sachen Reformen Tempo machen. Nach der Klausurtagung der Bundesregierung kommen heute die Fraktionen von Union und SPD zusammen. Sie wollen den weiteren Fahrplan abstecken, wie die Reformen, etwa Rente oder Steuer, umgesetzt werden. Hammer, Gegner oder Losglück? Fußballfans schauen heute gespannt in die Schweiz. Dort wird am Abend die Ligaphase der Champions League ausgelost. Vier deutsche Clubs sind dabei: Leipzig, die Bayern, Dortmund und Stuttgart. Deutsche Duelle sind in der Ligaphase noch nicht möglich.
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3: Mit KI-Support. Wolkig ist es am Morgen, aber es bleibt trocken. Später mischen sich Sonne und Wolken. Zum Abend werden die Wolken mehr, dazu werden es heiß mit 27 bis 30 Grad. Morgen viele Wolken und immer wieder Schauer, teils auch Gewitter, maximal 29 Grad.
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3: Im Vogtlandkreis gibt es auf der Straße zwischen dem Abzweig nach Neuendörfel und Reichenbach im Vogtland eine Ölspur auf der Fahrbahn. Melde auch du uns Staus und Blitzer unter 0800 50 5 mal die 9.
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7: Schönen guten Morgen, Vicky für dich am Start. Ein vorletztes Mal hat der Wecker noch extra früh die Woche geklingelt. Morgen noch einmal und dann kommen wir doch ganz langsam dem Wochenende auch näher. Jetzt rocken wir aber erstmal deinen Donnerstagmorgen. Schönen Start.
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halb sechs, knallwach mit Energy. Sachsen läuft bei dir. Und eins liebe ich ja an diesem extra frühen Aufstehen. Die Straßen hast du nur für dich allein. Und man riecht einfach schon überall die Bäcker, die langsam die Backwaren aufbacken. Der einzige Vorteil. Wir werden jetzt erstmal knallwach mit dem nächsten neuen Hit von Topic. Und Becky G, Sorry Puppy, läuft bei Energy Sachsen. Schönen guten Morgen.

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8: 5:59.
9: Ich bin Tom. Hallo. Es gibt noch keine Entscheidung zur Zukunft des VW-Werks in Zwickau. Das hat Konzernchef Blume den Beschäftigten bei einer Betriebsversammlung gesagt. Ob der Standort nach 2030 noch genügend Arbeit hat, bleibt aber offen. Das Werk muss seine Kosten weiter senken, so Blume. Sachsens Wirtschaftsminister Panther ist trotzdem von Zwickau überzeugt.
10: Natürlich kann der jetzt, das war auch klar, nicht ganz konkrete Dinge verkünden, weil steht eine Aufsichtsratssitzung noch an im September. Aber würde mal sagen, das waren trotzdem klare Worte. Und wir sind ja selber im Gespräch, auch mit dem Vorstand, mit dem Aufsichtsrat und sind zuversichtlich, dass wir hier einfach die besseren Argumente haben für diesen Standort.
9: Mit dem autonomen Shuttle ohne Wartezeit aus dem Umland in die Stadt fahren. Diesen Wunsch wollen die Verkehrsbetriebe im Freistaat ab 2030 in möglichst vielen Regionen erfüllen. In Leipzig wird heute zum Beispiel ein Shuttlebus ohne Sicherheitsfahrer vorgestellt. Er wird komplett automatisch gesteuert. Nach der heftigen Flutwelle in Nepal werden weiter hunderte Menschen vermisst. Unter ihnen sind auch viele Touristen. Mindestens 160 Menschen kamen nach Behördenangaben ums Leben. Videos zeigen, wie Wassermassen, Laster und ganze Häuser mitreißen. Als Ursache wird ein Gletscherabbruch vermutet. Hammer, Gegner oder Losglück? Fußballfans schauen heute gespannt in die Schweiz. Dort wird am Abend die Ligaphase der Champions League ausgelost. Vier deutsche Clubs sind dabei: Leipzig, die Bayern, Dortmund und Stuttgart. Deutsche Duelle sind in der Ligaphase noch nicht möglich.
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8: Ja, heute kannst du dich schon mal auf absolut nices Hitsommerwetter freuen. Aktuell 14 Grad bei dir in Leipzig und in Chemnitz hast du 13 Grad. Später wird es dann noch so richtig schön sommerlich warm. Ich habe ja auch schon die kurze Hose angezogen. Teilweise sind nachher noch bis zu 30 Grad drin. Da sind auch echt nur vereinzelt noch ein paar Wolken unterwegs, sonst wird es heute vor allem sonnig.
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8: Im Vogtlandkreis, da ist auf der Straße zwischen dem Abzweig nach Neudörfel und Reichenbach eine Ölspur auf der Straße. Auf der B98 Zeithain Richtung Thiendorf in Höhe der A13 gab es einen Unfall mit dem LKW direkt in der Kreuzung. Sonst kommst du jetzt gut durch, falls

0: aber doch noch was entdeckst, einen Stau oder einen Blitzer, dann meldest du dich einfach unter der 0800 50 5 mal die 9 oder schreibst eine WhatsApp. Die Nummer gibt's auf energy.de/Sachsen. Dein nächstes Energy Sachsen Verkehrsupdate kommt dann sofort, wenn's kracht.
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0: Happy Donnerstag und finally kommen wir dem Wochenende näher. Nur noch einmal früh raus, dann ist es endlich geschafft. Wir beide starten jetzt erstmal zusammen rein. Jetzt für dich Michael Schulte beim Zähneputzen. Schönen guten Morgen.
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0: 6.07 Uhr. Schönen guten Morgen. Knallwach mit Energy. Sachsen hast du an. Und wir beide haben bald ein Date. 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
0: 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Jetzt für dich zum Knall wach werden. Katy Perry, der neue Hit Watch It Burn bei Energy Sachsen. Schönen guten Morgen.

Energy Sachsen läuft. Ja, da kannst du direkt mal wieder die kurze Hose rauskramen. Es wird heute richtig schön sommerlich warm. Bis zu 30 Grad sind teilweise drin. Und die Sonne, die gibt heute auch mal wieder so richtig schön Gas. Kurzer Blick auch auf die Straßen auf der B98. Zeithain Richtung Thiendorf. In Höhe der A13 gab es einen Unfall mit dem LKW. Direkt in der Kreuzung. Ansonsten kommst du jetzt erstmal gut durch. Ich habe das hier für dich im Blick. Falls was ist, erfährst es direkt. Jede Viertelstunde gibt es nämlich mehr zu Wetter und Verkehr. Knallwach mit Energy Sachsen hast du an. Jetzt für dich Nico Santos mit All Time High. Schön

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0: Donnerstag, 6.20 Uhr ist es. Energy Sachsen läuft bei dir im Bad und heute ist Kinotime angesagt. Eine richtig nice Rom-Com startet heute. One Night Only. Ich schick dich direkt hin. 20 vor 8 schmeiß ich die Tickets raus. Ja, und bei One Night Only gibt's eine crazy Regel. Singles dürfen nämlich nur noch einmal im Jahr legal Sex haben. Ja, also ich habe mal ein bisschen drüber nachgedacht. Das muss man sich schon gut überlegen. Aber würdest du das Ganze machen für 1 Million Euro? Ich meine, das ist ja schon eine Menge Geld. Philipp aus Leipzig.
1: Nein. Nein, definitiv nicht.
0: Trotz dieser hohen Summe. Sanja aus Krimmitschau, wie sieht's denn bei dir aus?
2: Würde ich machen.
0: Echt? Ja, für immer?
2: Ja, also für immer. Einmal im Jahr. Solange die Single bleibt, ist es okay.
0: Ah ja, okay. Verstehe ich aber. Aber dein Mann, der für den wäre das auch okay, meinst du?
2: Nee, für den war das nicht okay.
0: Wie sieht's denn bei dir aus? Würdest du das Geld nehmen, 1 Million Euro, dafür aber nur noch einmal im Jahr Sex haben? Oder sagst du, ey, du, das lassen wir lieber alles so, wie es ist? Schick gerne mal eine Memo rein an die 0351 28 98 9000. Jetzt für dich zum Knallwach werden. Alex Warren läuft bei Energy Sachsen.
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0: Schönen guten Morgen. 6.29 Uhr ist es. Energy Sachsen hast du an. Gleich für dich The Bowser, der neue Hit Magnetic und Dua Lipa mit Physical. Happy Donnerstag.
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0: 6.31 Uhr.
9: Ich bin Tom. Hallo. In Zwickau herrschen gemischte Gefühle nach der Betriebsversammlung bei VW. Entscheidungen zu einer möglichen Werksschließung gibt es derzeit nicht, wie Konzernchef Oliver Blume gesagt hat. Ob es nach 2030 noch genügend Arbeit für das Werk gibt, bleibt aber offen. Die Kosten jedenfalls sind laut Blume viel zu hoch. Im Prozess um Social-Media-Sucht haben sich Meta und mehrere US-Bundesstaaten geeinigt. Im Rahmen eines Vergleichs zahlt der Insta- und Facebook-Konzern bis zu 14 Milliarden Euro. Gleichzeitig stimmt Meta zu, mehr zum Schutz von Kindern und Jugendlichen zu tun, etwa mit Zeitlimits. In Sachsen feiert der Sommer nochmal ein Comeback. Laut Deutschem Wetterdienst sind heute und morgen bis zu 30 Grad drin. Die Stadt Chemnitz verlängert die Freibadsaison deshalb um eine Woche. Die Freibäder Gablenz und Bernsdorf haben noch bis Sonntag in einer Woche geöffnet. Das Bad in Wittgensdorf macht am Sonntag zu.
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0: Ich habe direkt mal wieder die kurze Hose rausgekramt. Aktuell ist es ehrlich gesagt noch ein bisschen frisch dafür. 13 Grad bei dir in Chemnitz und 14 Grad in Leipzig. Später sind dann aber teilweise bis zu 30 Grad drin. Und dann gönnst du dir auch ganz viel Sonne.
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0: Auf der B98 Zeithain Richtung Thiendorf in Höhe der A13 gab es einen LKW-Unfall direkt in der Kreuzung. Und noch eine Meldung aus dem Vogtlandkreis. Auf der Straße zwischen dem Abzweig nach Neudörfel und Reichenbach, da ist eine Ölspur auf der Fahrbahn. Hast du sonst noch was entdeckt, dann rufst du einfach durch unter der 0800 50 5 mal die 9 oder schreibst eine WhatsApp. Die Nummer gibt's auf energy.de/sachsen. Dein nächstes Energy Sachsen Verkehrsupdate kommt dann sofort, wenn's kracht.
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0: Schönen guten Morgen. Wir beide machen uns ready für einen Mega-Start in deinen Donnerstag. Jetzt beim ersten Kaffee Miles Smith mit Stay und direkt davor Tame Impala, Dracula. Jetzt.
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6.40 Uhr. Schönen guten Morgen, Knallwach mit Energy Sachsen. Und ich schenke dir Tickets für den Freizeitpark Plon. Gönn dir ein bisschen Adrenalin, da gibt's ja jede Menge Action. Zum Beispiel eine richtig nice Wasserachterbahn, Donnerwind mit crazy Katapultstart. Und den Katapultstart rein in deinen Donnerstag gönnen wir uns in knapp 10 Minuten. Da starten nämlich auch schon die schnellsten 33 Sekunden deines Lebens. Also melde dich jetzt noch fix an mit einer WhatsApp an die 0351 28 98 9000 mit dem Text "Ich will zocken" und dann spielen wir eine flotte Runde Stadt, Land, Fluss. Also ich bin ready. Jetzt dein Warm-Up-Hit von The Bowser, ganz fresh am Start. Magnetic hörst du bei

6.43 Uhr. Schönen guten Morgen, Energy Sachsen läuft. Ja, und mit dem Blick auf den Tag, da startet sich's doch gleich viel besser rein. Heute enjoyen wir nämlich wieder einen absolut nicen Hitsommertag. Bis zu 30 Grad sind teilweise drin und dazu gibt die Sonne auch noch richtig Gas. Da kam gerade ganz frisch eine Meldung rein aus Dresden. Die Fähre Pillnitz-Klein-Schachwitz ist aktuell außer Betrieb. Und auf der B98 Zeithain Richtung Thiendorf, komm da gut durch. Da gab es nämlich einen Unfall in Höhe der A13 direkt in der Kurve. Jede vierte Stunde gibt's mehr zu Wetter und Verkehr. Wir starten jetzt erstmal ganz entspannt rein mit Dua Lipa. Physical läuft bei Energy Sachsen.

0: 6.51 Uhr und wir gönnen uns jetzt den Kickstart für deinen Donnerstag.
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0: Wir legen den Turbo-Modus ein. Die liebe Sanja aus Krimitschau hat Bock, den Rekord zu brechen und will sich die Tickets safen für den Freizeitpark Plon. Guten Morgen, Sanja.
2: Guten Morgen.
0: Na, alles klar bei dir?
2: Ja.
0: Sehr gut. Sag mal, du hast Bock auf ein bisschen Adrenalin im Freizeitpark Plon?
2: Ja, sehr gerne.
0: Sieht man dich da dann wirklich auf jeder Achterbahn? Machst du das alles mit?
2: Also mich sieht man schon, außer mein Mann.
0: Der kann das da wohl nicht mehr so ab mit dem Magen.
2: Nee, eher nicht so.
0: Naja, wichtig ist, dass du jetzt richtig schön ablieferst. Bist du ready für eine flotte Runde Stadtlandfluss?
2: Ich bin ready, ja.
0: Sehr gut, dann starte ich für dich mal den Zufallsgenerator.
1: L.
0: L wie die Liebe.
2: Okay.
0: Okay, let's go. Eine Stadt.
2: Landsberg an Lech.
0: Land.
2: Lettland.
0: Fluss.
2: Weiß ich kein.
0: Ein Promi.
2: Lewis Hamilton.
0: Marke.
2: Louis Vuitton.
0: Pizzabelag.
2: Lachs.
0: Name.
2: Lara.
0: Hobby.
2: Scheiße, wie fällt nichts ein?
0: Sonst weiter. Ort zum Flirten.
2: Ort zum Flirten. Limousine.
0: Ja, sehr gut. 7 richtige. Das ist doch stabil.
2: Okay.
0: Damit bleibt der Wochenrekord aber erstmal bei 12 richtigen.
2: Okay, schade.
0: Vielleicht nächste Mal. Und ey, Adrenalin gönnen wir uns ja hier trotzdem in der Show.
2: Ja.
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0: Jetzt für dich. Vance Joy war übrigens schon Voract bei Taylor Swift und ist auch jetzt mit seinem absoluten Durchbruch-Hit wieder back. Rip

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9: Deinen wohlverdienten Feierabend feierst du heute mal so richtig in Coswig. Der Festplatz am alten Straßenbahnhof wird für dich zur Afterwork-Fläche. Unter freiem Himmel genießt du da von 17 bis 22 Uhr Live-Musik vom DJ und richtig leckere Spaßgetränke. Have fun!
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9: Jetzt genau 7 Uhr.
10: Ich bin Tom. Hallo. Bei VW in Zwickau ist nach wie vor unklar, wie es mit dem Werk weitergeht. Konzernchef Blume lobte bei einer Betriebsversammlung die Bemühungen, Kosten zu sparen. Konkrete Aussagen zur Zukunft des Werks machte er aber nicht. Daniela Kolbe vom Deutschen Gewerkschaftsbund sagte uns:
11: Zwickau ist eins der wirklich effizientesten Werke, die wir sehen. Und die Beschäftigten haben sicherlich nicht die Probleme des VW-Konzernes herbeigeführt. Die verdienen, dass man hier gut mit ihnen umgeht. Und ich erwarte, dass Herr Blume, aber auch die Landesregierung und alle, die das können, dazu beitragen, dass die Werke in Sachsen erhalten bleiben.
10: Wie ein ostdeutsches Wasserstoffnetz aussehen könnte, das wird jetzt in einer Studie untersucht. Bei einem Kongress in Dresden haben mehr als 50 Unternehmen, Kommunen und andere Organisationen den Startschuss gegeben. Weitere können sich noch anschließen. Wasserstoff soll eine wichtige Säule der künftigen Energieversorgung werden. Die heftige Sturzflut in Nepal hat eine Spur der Verwüstung hinterlassen. Mindestens 160 Menschen kamen ums Leben, hunderte weitere werden noch vermisst. Experten gehen mittlerweile davon aus, dass ein Gletscherabbruch das Unglück ausgelöst hat. Über 6 Jahre nach dem Bruch mit dem britischen Königshaus ist Prinz Harry in seine Heimat zurückgekehrt. Er landete jetzt mit seiner Frau Meghan und den beiden Kindern in England. Das Paar hatte dem Königshaus 2020 den Rücken gekehrt und lebte in den letzten Jahren in Kalifornien.
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9: Jetzt schon ein absoluter Megastart rein in deinen Donnerstag. Es ist kaum eine Wolke am Start. Die Sonne hat ab sofort freie Bahn. Aktuell noch 13 Grad bei dir in Dresden. Und in Görlitz hast du 11 Grad. Aber so ganz langsam steigen die Temperaturen auch an. Und dann enjoyen wir teilweise heute bis zu 30 Grad.
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9: Im Vogtlandkreis auf der Straße zwischen dem Abzweig nach Neudörfel und Reichenbach. Da ist eine Ölspur auf der Straße. B98, Zeithain Richtung Thiendorf in Höhe der A13 bei der Auffahrt Thiendorf. Da gab es einen Unfall. Und noch eine Meldung aus Dresden. Die Fähre Pillnitz-Klein-Schachwitz

0: Jetzt ist gerade außer Betrieb. Hast du sonst noch was entdeckt? Einen Stau oder vielleicht auch einen Blitzer? Dann rufst du einfach durch unter der 0800 50 5 mal die 9 oder schreibst eine WhatsApp, gerne auch eine Memo. Die Nummer gibt's auf energy.de/Sachsen. Dein nächstes Energy Sachsen Verkehrsupdate kommt dann sofort, wenn's kracht.
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0: Du machst dich ready für die Arbeit und wir organisieren deinen nächsten Ausflug nach Berlin. 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Start jetzt gut rein mit Shakira und Burner Boy.
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Knallwach mit Energy Sachsen an deinem Donnerstagmorgen. Genau 7.10 Uhr ist es. Während du dir den ersten Kaffee ziehst, gönnen wir uns einen absoluten Banger-Hit von J.Lo. Vor über 15 Jahren released, jetzt absolut back, sogar wieder drin in den Charts. Alles dank der gehypten Serie Off Campus. Geht um die Connection zwischen Dean und Ellie. Super emotional, bisschen spicy ist es auch. Ich liebe die Serie sehr, also Off Campus. Zum Beispiel was für heute Abend auf der Couch. Wir kommen jetzt erstmal durch deinen Morgen mit dem Comeback-Hit On The Floor bei Energy Sachsen. 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J-Lo.

7.14 Uhr ist es. Energy Sachsen läuft jetzt mit einem kurzen Update für dich von den Straßen. Auf der B98 Zeithain Richtung Thiendorf. In Höhe der A13 Auffahrt Thiendorf. Da hat's gekracht. Komm da jetzt gut durch deinen Morgen. Absolute 10 von 10 Hitsommerwetter. Bis zu 30 Grad sind drin. Und die Sonne ist sowas von absolut back. Die gibt richtig Gas. Und heute wirklich kaum eine Wolke am Himmel. Mega. Jede Viertelstunde gibt's mehr zu Wetter und Verkehr. Energy Sachsen läuft bei dir. Jetzt für dich zum Start.

0: Schönen guten Morgen, 7.21 Uhr. Wir beide starten mit Hit Music Only. Knallwach rein in deinen Donnerstag. Energy Sachsen läuft und Julia aus Leipzig hat sich gerade bei mir gemeldet.
1: Guten Morgen.
0: Na, du bist ja schon mega knallwach, oder?
1: Leider ja.
0: Musst du immer so früh raus?
1: Ja, heute um 5 war schon schmerzlich.
0: Oh, wirklich, ich fühle so sehr mit dir. Ich mache ja gerade Urlaubsvertretung für Max und es ist schon hart, die Uhrzeit.
1: Oh, was kann ich mir vorstellen? Also möchte ich nicht tauschen.
0: Aber hast du irgendeinen Tipp, wie man besonders schnell fit wird?
1: Also bei mir hilft tatsächlich Wecker klingeln und aufstehen. Also snoozen funktioniert für mich überhaupt nicht. Das macht es irgendwie nur noch schwieriger, aus dem Bett zu kommen.
0: Aber schaffst du das dann echt, wirklich nur einen Wecker zu stellen und dann stehst du direkt auf?
1: Ja, also zugegebenermaßen mit Überwindung klappt an manchen Tagen besser als an anderen. Aber ich versuche das schon so durchzuziehen, weil wie gesagt, sonst ist der ganze Tag irgendwie im Eimer.
0: Ja, boah, Respekt auf jeden Fall. Ich bin nämlich tatsächlich Profi in Sachen Snoozen. Also jetzt dein Call. Raus aus dem Bett, rein in deinen Donnerstag mit dem nächsten Hit von Alex Warren. Fever Dream läuft bei Energy Sachsen. Happy Donnerstag.

0: Energy Sachsen hast du an. Schönen guten Morgen, genau 7.28 Uhr ist es. Gleich zum Knallwach werden für dich Robin Schulz mit Speechless. Und auch für dich am Start der aktuelle Hit von Temper City geht richtig ab. Safe Aware.
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0: 7.29 Uhr.
4: Ich bin Tom. Hallo. Es gibt noch keine Entscheidung über eine VW-Werksschließung in Zwickau. Das hat Konzernchef Blume bei einer Betriebsversammlung vor den Beschäftigten gesagt. Ob es nach 2030 noch genügend Arbeit für das Werk gibt, bleibt aber offen. Möglicherweise werden auch neue Investoren ins Spiel kommen. In Sachsen hat es erneut Razzien wegen Kinderpornografie gegeben. Die Polizei durchsuchte Wohnungen in Chemnitz, Mittelsachsen und im Erzgebirge. Sie ermittelt gegen 20 Männer zwischen 19 und 62 Jahren. Die Beamten stellten mehr als 100 Handys, Computer und andere Gegenstände sicher. Festgenommen wurde zunächst niemand. Hammergegner oder Losglück? Fußballfans schauen heute gespannt nach Monaco. Dort wird am Abend die Liga-Phase der Champions League ausgelost. 4 deutsche Teams sind dabei: Leipzig, die Bayern, Dortmund und Stuttgart. Deutsche Duelle sind in der Liga-Phase noch nicht möglich.
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0: Da enjoyen wir heute einen richtig schönen Sommertag. Aktuell 12 Grad bei dir in Zwickau und in Dresden hast du 13 Grad. Aber es wird noch richtig schön warm. Teilweise sind sogar bis zu 30 Grad heute wieder drin. Kaum eine Wolke am Start, es bleibt trocken und die Sonne gibt richtig Gas.
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0: Auf der A38 Halle Richtung Leipzig. In der Abfahrt Leipzig Südost liegen Gegenstände auf der Straße. A72 Zwickau Richtung Plauen. Zwischen Treuen und Plauen Ost liegen mehrere Metallplatten auf der Fahrbahn. In Dresden ist gerade die Fähre Pillnitz-Klein-Schachwitz außer Betrieb. Und dann kam noch eine Meldung rein aus Thiendorf auf der B98 Kamenzer Straße am Ortseingang. Da ist gerade dicht nach einem Unfall. Hast du sonst noch was entdeckt? Einen Stau oder einen Blitzer, dann rufst du einfach durch unter der 0800 50 5 mal die 9 oder schreibst eine WhatsApp. Die Nummer gibt's auf energy.de/sachsen. Dein nächstes Energy Sachsen Verkehrsupdate kommt dann sofort, wenn's kracht.
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0: Schönen guten Morgen.
5: Nein, wunderschönen guten Morgen. Grüß dich.
0: Sebastian aus Heidenau auch schon mit am Start. Und das lohnt sich jetzt auch doppelt. 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Ist eine sehr, sehr nice Rom-Com. 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Also weißt du, was zu tun ist. Dranbleiben und laut drehen. Jetzt stehe ich an deinem Donnerstagmorgen. Temper City mit Self Aware.
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0: Schönen guten Morgen, Energy Sachsen, knallwach um genau 7.38 Uhr. Und jetzt auf dem Weg zur Arbeit gönnst du dir ein richtig nices Goodie. Ich schick dich nämlich for free zum Film One Night Only ins Kino. Und genau darum geht's, Max Music.
1: Stell dir kurz vor, du bist Single und darfst nur einmal im Jahr Sex haben. Krasse Regel, aber genau die gilt im Blockbuster der Woche, One Night Only, der jetzt neu bei uns in Sachsens Kinos läuft.
2: Diese Nacht ist doch krank.
3: Die Liebe zu finden ist schwer genug. Versuch das mal in der einen Nacht im Jahr, in der Singles gesetzlich erlaubt ist, Sex zu haben.
1: Ellie und Owen sind zwei Singles, die gerade ziemlich unterschiedliche Vorstellungen von Love haben. Sie glaubt noch an die große Liebe. Er hat nach seinem letzten Breakup gerade so richtig die Nase voll von Beziehungen.
3: Ich hasse diese Nacht.
1: Und ausgerechnet diese beiden treffen sich in dieser einen Very Special Nacht in New York City.
4: Das ist die beste Pizza, die ich je hatte. Ich glaube, besser als Sex.
3: Was findest du am besten?
4: Den extra Käse.
3: Beim Sex.
4: Das Vorspiel.
3: Für mich geht's ums Danach. Zwei Menschen liegen da und teilen ein Geheimnis.
1: Eigentlich ist der Plan klar. Eine Nacht, kein Morgen. One Night Only eben. Aber was, wenn plötzlich doch mehr dahinter steckt?
3: Wie wär's mit uns?
4: Deine Ohren sehen aus wie Autotüren.
1: Stimmt wirklich. Callum Turner heißt der Cutie. Und wenn du Dua Lipa feierst, kennst du ihn wahrscheinlich. Das ist tatsächlich ihr Mann. Ist eine echt coole neue Rom-Com. One Night Only. Natürlich haben wir Tickets für dich.
4: Ach echt?
1: Echt jetzt. Ruf an und gewinn. 0351 28 98 9000.
0: Also bei One Night Only siehst du mich safe auch im Kino. Klingt sehr nice. Also anrufen und gönnen. Wir gönnen uns jetzt erstmal One Republic mit Need Your Love. Läuft bei Energy Sachsen.

Energy Sachsen hast du an. 7.43 Uhr und da kam gerade eine Meldung rein von der A38. Halle Richtung Leipzig. In der Abfahrt Leipzig Südost liegen Gegenstände auf der Fahrbahn. Und Vorsicht, auch auf der A72 Zwickau Richtung Plauen zwischen Treuen und Plauen Ost liegen mehrere Metallplatten auf der Fahrbahn. Komm da gut durch. Ja, aktuell haben wir es noch ein bisschen frischer. Um die 14 Grad sind zum Beispiel gerade bei dir in Dresden. Aber da kannst du dich heute auf einen richtig schönen sommerlichen Hitsommertag einstellen. Teilweise sind bis zu 30 Grad drin. Es bleibt trocken, kaum eine Wolke am Himmel und die Sonne auch mit am Start. Also es läuft doch. Energy Sachsen hast du an. Jetzt für dich zum Knallwachwerden. Robin Schulz mit

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Knallwach mit Energy Sachsen. 7.51 Uhr ist es und wir sind beide solche Macher, ziehen sowas von durch. Und jetzt kann ich dir sagen, wirklich, ich freue mich sehr drauf. Nur noch einmal früh raus und dann wird auch finally so fett ausgeschlafen am Wochenende. Einen fetten Motivationsboost jetzt für deinen Donnerstagmorgen safest du dir im Energy Sachsen Hitsommer. Wir haben einen mega Ausflug für dich geplant. Es geht nach Berlin, nices Hotel für dich und deinen Boyfriend. Oder du schnappst dir deine Bestie und dann geht's zum Apache-Konzert.

0: fett. Elsie war auch schon zweimal da. Sag mal, was waren dein Highlight?
1: Ehrlich? Seine Dance-Moves.
2: Echt? Der tanzt ganz süß, weil er tanzt so richtig. Man merkt, er tanzt so, wie er sich gerade fühlt. Es ist nicht dieses einstudierte, irgendeine Choreo mit TänzerInnen oder so. Nee, er macht halt wirklich so, wie er gerade zu seinen Songs selber abvibet.
0: Boah, das wird safe so eine fette Show. Also lock dich ein, sobald du die Hits von Apache hörst. Einfach eine kurze WhatsApp schicken mit dem Text Hitsommer an die 0351 28 98 9000. Noch heute an deinem Morgen schicke ich dich übrigens direkt hin. Also let's go, dein Zeichen. Jetzt für dich der nächste Hit für Energy Sachsen. Start gut rein.

0: 7.56 Uhr, knallwach mit Energy Sachsen. Wir beide starten zusammen rein mit den meisten neuen Hits, der meisten Musik. Gleich für dich, Flow. Alle drei Mädels, sowas von am Slayen. Die bringen dir gleich ein bisschen den 90er-2000er-Vibe rein mit dem neuen Hit Legend. Und auch für dich am Start, Ava Max mit So Am I. Start gut rein in deinen Donnerstag.
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2: Spider-Man is back. Den neuen Teil mit Tom Holland, Brand New Day, gönnst du dir heute bei den Filmnächten am Elbufer in Dresden. Die ganze Welt hat vergessen, wer Peter Parker ist. Und er muss sich als Spider-Man einer großen Bedrohung stellen, um seine Friends zu beschützen. Filmstart ist 21 Uhr. Have fun!
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2: 7.58 Uhr.
4: Ich bin Tom. Hallo. In Zwickau herrschen gemischte Gefühle nach der Betriebsversammlung bei VW. Entscheidungen zu einer möglichen Werksschließung gibt es derzeit nicht, wie Konzernchef Oliver Blume gesagt hat. Ob es nach 2030 noch genügend Arbeit für das Werk gibt, bleibt aber offen. Die Kosten jedenfalls sind laut Blume viel zu hoch. Sachsen setzt im ÖPNV künftig verstärkt auf autonome Shuttlebusse. In Leipzig zum Beispiel sollen sie ab 2030 städtische Randgebiete an die regulären Bus- und Bahnlinien anbinden. Die kleinen Busse können flexibel gebucht werden. Die LVB stellen heute einen Shuttle ohne Sicherheitsfahrer an Bord vor. Er wird von einer Leitstelle aus gesteuert, so Mario Noack von den LVB.
5: Wir sehen dort für uns den größten Hebel, neue Kundschaft für den ÖPNV zu gewinnen, weil wir dort jetzt Angebote starten können, die komfortabel, flexibel und trotzdem preisgünstig sind. Also innerhalb des Verbundtarifes MDV, was dann zu einer besseren Auslastung auch unserer städtischen Systeme führt.
4: Im Prozess um Social-Media-Sucht haben sich Meta und mehrere US-Bundesstaaten geeinigt. Im Rahmen eines Vergleichs zahlt der Insta- und Facebook-Konzern bis zu 14 Milliarden Euro. Gleichzeitig stimmt Meta zu, mehr zum Schutz von Kindern und Jugendlichen zu tun, etwa mit Zeitlimits. Schauspieler Tim Curry ist tot. Der Brite starb im Alter von 80 Jahren. Viele kennen Curry aus dem Kultklassiker Rocky Horror Picture Show. Bekannt war er aber auch für seine Rolle des arroganten Hotelmitarbeiters in Kevin allein in New York.
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2: Heute müssen wir echt nochmal das schöne Hitsommerwetter ausnutzen. Morgen sind da nämlich wieder ein paar Regenschauer mit am Start. Es bleibt heute aber erstmal richtig schön trocken. Und dann enjoyen wir sommerlich warme Temperaturen. Bis zu 30 Grad sind teilweise drin. Aktuell noch ein bisschen frischer bei dir in Görlitz, 11 Grad. Und in Leipzig hast du 14 Grad.
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2: Auf der A4 Chemnitz Richtung Erfurt zwischen Hohenstein-Ernsthal und Glauchau-Ost ist ein LKW liegen geblieben, direkt im Baustellenbereich. A38 Halle Richtung Leipzig in der Abfahrt Leipzig-Südost liegen Gegenstände auf der Fahrbahn. Und in Dresden ist die Fähre Pillnitz-Klein-Schachwitz immer noch ausgefallen. In Königstein gab es eine Meldung von der B172 Dresdner Straße zwischen dem Ortseingang und der Bieler Talstraße. Da ist nach dem Unfall dicht. Und gekracht hat es auch in Thiendorf auf der B98 Kamenzer Straße zwischen dem Ortseingang und der A13 Auffahrt Thiendorf. Da kommst du gerade nicht durch.
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2: Peter hat uns einen geschickt von der A4 Dresden Richtung Görlitz zwischen Bautzen West und Bautzen Ost. Hast du noch was entdeckt, dann meldest du dich einfach auch rein unter der 0800 50 5 mal die 9 oder schreibst eine WhatsApp. Die Nummer gibt's auf energy.de/sachsen. Dein nächstes Energy Sachsen Verkehrsupdate kommt dann sofort, wenn's kracht.
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2: Schönen Start rein in dein Donnerstag. Vorletzter Tag der Woche. Morgen klingelt der Wecker noch einmal extra früh. Da stehen wir zusammen durch. Dann wird aber erstmal richtig schön entspannt. Wir machen uns jetzt auch einen ganz entspannten Morgen. Jetzt Samba für dich mit Homewrecker.
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0: Schönen guten Morgen. Knallwach mit Energy Sachsen läuft bei dir im Auto. Und nicht nur mein lieber Max Music hat sich einfach verkrümelt in den Urlaub. Auch die Stars brauchen natürlich auch mal eine kleine Auszeit. Alle Farben war jetzt zum Beispiel erst auf Mallorca. Bist du da eigentlich eher Backpacker oder All-Inclusive-Fan?
1: Mittlerweile lieber Hotel. Ich habe Backpacking wenig gemacht in meinem Leben, aber ich habe immer früher doch sehr günstig auch reisen müssen. Das heißt, es war ein bisschen abenteuerlicher und hätte auch früher niemals einen All-Inclusive-Urlaub gemacht. Was ich mittlerweile auch gar nicht mehr so schlecht finde, wenn ich einfach mal eine Woche lang nichts machen muss. Einfach nur da sein kann, chillen kann, Essen geregelt ist und alles. Das kann auch mal schön sein, aber sonst bin ich eher der Reiseurlaub, der Abenteuerurlauber.
0: Naja, und abenteuerlustig sah es auf jeden Fall aus. Bei Insta hat nämlich alle Farben gepostet. Der hat sich nämlich einen kleinen Bootstag gegönnt mit seinen Friends. Jetzt ist er komplett back, sogar direkt mit neuer Mucke. Morgen hören wir zusammen rein, 7.40 Uhr in unserer Energy Sachsen Hitpremiere. Jetzt gönnen wir uns erstmal den neuen Hit von Flo, Leak It, bei Energy Sachsen.
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0: 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Knallwach geht's rein mit Energy Sachsen. Und das sind doch jetzt echt mal richtige Good News. Immer mehr Leute gehen wieder in die Kinos. Ich bin ja auch wirklich ein großer Kinolover. Da werde ich nämlich finally mal nicht von meinem Handy abgelenkt, so wie auf der Couch. Dich habe ich heute auch schon ins Kino geschickt zu One Night Only. Eine Rom-Com, in der es eine crazy Regel gibt. Singles dürfen nämlich nur einmal im Jahr legal Sex haben. Lena aus Leipzig hat sich heute die Kinotickets gesaved.
1: Oh, mega, vielen Dank. Oh, ich freue mich voll. Bin voll gespannt auf den Film.
0: Den gucke ich mir safe auch im Kino an.
1: Ja, unbedingt. Am besten mit den Mädels. Schönen Mädelsabend. Super, vielen Dank.
0: Und Lena, wie sieht's denn aus? Im Film gibt's ja die Regel, dass Singles nur einmal im Jahr legal Sex haben dürfen. Würdest du die Regel auch mitmachen, wenn ich dir dafür 1 Million Euro geben würde?
1: Ach, ich glaube schon. Doch, ich glaube schon. Ich meine, Männer sind ja potenziell eh immer eine Stressfalle. Von daher klingt doch 1 Million Euro gar nicht so schlecht.
0: Wie meinst du das genau mit der Stressfalle?
1: Also ich kenne Freundinnen, die haben sich zum Beispiel nach einer Trennung, die brauchten erstmal gar keine Tür. Die waren halt froh, allein zu sein und erstmal alles zu machen, worauf sie so Lust hatten, was sie so in den letzten Jahren nicht geschafft haben, wo sie ausgebremst wurden. Und von daher mit 1 Million Euro geht das doch super.
0: Ja, check ich. Wärst du denn dabei, Julia aus Leipzig?
2: Oh, das ist schon hart. Also das ist wirklich hart. Ich glaube, ich würde aufs Geld verzichten.
0: Boah, bei 1 Million schon viel, oder?
2: Gut, ich sag mal, wenn es ein Jahr wäre, würde ich sagen, ja, okay, komm, das ziehen wir durch. Aber für den Rest des Lebens, ich habe noch ein paar Jahre vor mir. Ich glaube, das wäre schon gemein.
0: Na, Gott sei Dank gilt die Regel nicht bei uns. Heute Kinostart von One Night Only. Und wir starten jetzt auch erstmal zusammen rein in deinen Donnerstag. Jetzt für dich bei Energy Sachsen, Lady Gaga mit

0: Schönen guten Morgen. Kurz vor 8:30 knallwach mit Energy. Sachsen hast du an auf dem Weg zur Arbeit. Gleich für dich Calvin Harris, der aktuelle Hit Satisfy, und auch für dich am Start Olivia Dean mit Man I Need. Happy Donnerstag.
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14: Gleich 8:30.
15: Ich bin Tom. Hallo. Es gibt noch keine Entscheidung über eine VW-Werksschließung in Zwickau. Das hat Konzernchef Blume bei einer Betriebsversammlung vor den Beschäftigten gesagt. Ob es nach 2030 noch genügend Arbeit für das Werk gibt, bleibt aber offen. Möglicherweise werden auch neue Investoren ins Spiel kommen. Nach der heftigen Flutwelle in Nepal werden weiter hunderte Menschen vermisst. Unter ihnen sind auch viele Touristen. Mindestens 160 Menschen kamen nach Behördenangaben ums Leben. Videos zeigen, wie Wassermassen, Laster und ganze Häuser mitreißen. Als Ursache wird ein Gletscherabbruch vermutet. Wie ein ostdeutsches Wasserstoffnetz aussehen könnte, das wird jetzt in einer Studie untersucht. Bei einem Kongress in Dresden haben mehr als 50 Unternehmen, Kommunen und andere Organisationen den Startschuss gegeben. Weitere können sich noch anschließen. Wasserstoff soll eine wichtige Säule der künftigen Energieversorgung werden.
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14: Ja, ich habe heute ganz mutig mal direkt zur kurzen Hose gegriffen. Aktuell aber noch so ein bisschen frisch. 15 Grad bei dir in Leipzig und 15 Grad hast du auch in Dresden. Aber heute wird es noch sommerlich warm. Teilweise sind sogar bis zu 30 Grad drin. Kaum eine Wolke am Himmel und die Sonne, die gibt mal richtig Gas.
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14: Auf der A4 Chemnitz Richtung Erfurt zwischen Hohenstein-Ernsthal und Glauchau-Ost ist ein LKW liegen geblieben, direkt im Baustellenbereich. In Königstein auf der B172 Dresdner Straße zwischen dem Ortseingang und der Bieler Talstraße hat's gekracht, da kommst du gerade nicht durch. Einen Crash gab's auch in Thiendorf auf der B98 Kamenzer Straße zwischen dem Ortseingang und der A13 Auffahrt Thiendorf. Auch da ist gesperrt.
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14: A4 Dresden Richtung Görlitz zwischen Bautzen West und Bautzen Ost. Und Kathleen hat uns gerade noch eingemeldet in Limbach-Oberfrohna in der Jägerstraße, stadtauswärts. Hast du sonst noch was entdeckt? Einen Stau oder einen Blitzer? Dann meldest du dich einfach unter der 0800 50 5 mal die 9 oder schreibst eine WhatsApp. Die Nummer gibt's auf energy.de/Sachsen. Dein nächstes Energy Sachsen Verkehrsupdate kommt dann sofort, wenn's kracht.
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14: Hallihallöchen, wir starten ganz entspannt und smooth rein in deinen Donnerstag. Während du im Auto sitzt und ab zur Arbeit fährst, gönnst du dir Olivia Dean mit Man I Need und direkt davor jetzt erstmal noch Michael Schulte 5 AM.
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Schönen guten Morgen. Energy Sachsen läuft bei dir. Und wenn du das nächste Mal am Handy rumdaddelst, dann check unbedingt mal unseren Energy Sachsen Insta-Account aus. Da schenken wir dir nämlich Tickets fürs Jazzy-Konzert.

absolute Banger. 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Jetzt gönnen wir uns erstmal den nächsten Hit von Calvin Harris zum Start rein in deinen Donnerstag. Satisfy läuft bei Energy Sachsen.

0: Good Vibes am Morgen. Gönnst du dir bei Energy Sachsen. Knallwach starten wir beide zusammen rein. Und ich sag dir, du wirst auch knallwach, wenn ich dir sage, dass du Tickets gewinnst fürs Apache-Konzert in Berlin.
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0: 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Und hier ist er auch schon, der nächste Apache-Hit mit Udo Lindenberg. Komet läuft bei Energy Sachsen. Schönen guten Morgen.

0: Energy Sachsen läuft bei dir. Wir starten zusammen rein in deinen Arbeitstag. Gleich für dich Olivia Rodrigo bei dir im Auto im Hit-Update mit mal einem ganz anderen Sound, als du den eigentlich von ihr kennst. Und auch für dich am Start Fastboy mit Beautiful Life.
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1: Kurz vor neun.
2: Ich bin Tom. Hallo. In Zwickau herrschen gemischte Gefühle nach der VW-Betriebsversammlung. Entscheidungen zur Zukunft des Werks gibt es derzeit nicht, sagte Konzernchef Blume. Ob das Werk nach 2030 noch genug zu tun hat, bleibt aber offen. Die Kosten jedenfalls sind nach Angaben von Blume viel zu hoch. Sachsens Wirtschaftsminister Dirk Panther sagte hingegen:
3: Wir brauchen in Sachsen überhaupt nicht zu verstecken. Das tun wir auch nicht, sondern wir glänzen mit der Klasse, die Zwickau hat, die Mosel hat, die Chemnitz hat, die auch Dresden hat. Und deshalb sind wir da auch nicht bange, weil wenn es wirklich so ist, dass alle Standorte vergleichbare Bedingungen haben, Wettbewerbsbedingungen haben, dann werden wir hier auch ein wichtiges Wörtchen mitreden für die Zukunft.
2: Auch in Chemnitz gibt es heute eine Betriebsversammlung. Rente, Steuern, weniger Bürokratie. Die Liste an Reformen ist lang und Union und SPD wollen bei der Umsetzung Gas geben. Die beiden Fraktionen treffen sich heute und wollen den weiteren Kurs abklären. Die Koalition steht enorm unter Zugzwang, jetzt zu liefern, unter anderem wegen der anstehenden Landtagswahlen. Die heftige Sturzflut in Nepal hat eine Spur der Verwüstung hinterlassen. Mindestens 160 Menschen kamen ums Leben, hunderte weitere werden noch vermisst. Experten gehen mittlerweile davon aus, dass ein Gletscherabbruch das Unglück ausgelöst hat. In Sachsen feiert der Sommer nochmal ein Comeback. Laut Deutschem Wetterdienst sind heute und morgen bis zu 30 Grad drin. Die Stadt Chemnitz verlängert die Freibadsaison deshalb um eine Woche. Die Freibäder Gablenz und Bernsdorf haben noch bis Sonntag in einer Woche geöffnet. Das Bad in Wittgensdorf macht am Sonntag zu.
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1: Das Hitsommerwetter ist heute nochmal sowas von back. Aktuell 17 Grad bei dir in Chemnitz und 16 Grad hast du in Dresden. Die Sonne sowas von mit am Start. Es bleibt überwiegend trocken, kaum eine Wolke am Himmel und heute sind sogar wieder sommerlich angenehme bis zu 30 Grad drin.
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1: Auf der A4 Chemnitz Richtung Erfurt in der Auffahrt Wüstenbrand ist eine Ölspur auf der Straße. A9 Berlin Richtung Halle-Leipzig zwischen Dessau-Ost und Dessau-Süd liegt eine Metallstange auf der mittleren Spur. A17 Dresden Richtung Prag zwischen Pörner und Baretal ist ein LKW liegen geblieben. Und Vorsicht, da liegen auch Reifenteile auf der rechten Spur. Noch eine Meldung aus Thiendorf auf der B98 Kamenzer Straße zwischen dem Ortseingang und der A13 Auffahrt Thiendorf ist gerade dicht nach einem Unfall.
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1: A4 Dresden Richtung Görlitz zwischen Bautzen West und Bautzen Ost. In Dresden stehen sie in der Günzstraße statt einwärts. In Otterwisch hat uns Wenkehain eingemeldet in der Stockheimer Straße in der 30er-Zone. Und dann gibt's noch einen Blitzer in Limbach-Oberfrohna in der Jägerstraße statt auswärts. Hast du auch noch was entdeckt, einen Stau oder einen Blitzer, dann meldest du dich einfach unter der 0800 50 5 mal die 9 oder schreibst eine WhatsApp. Die Nummer gibt's auf energy.de/Sachsen. Dein nächstes Energy Sachsen Verkehrsupdate kommt dann sofort, wenn's kracht.
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1: Happy Donnerstag. Wir starten ganz entspannt rein mit einem richtig freshen Hit von Olivia Rodrigo. Gleich in weniger als 10 Minuten in unserem Energy Sachsen Hit Update. Und so viel verrate ich schon mal, aber es ist ein ganz untypischer Sound für sie. Ist mal was ganz anderes. Ich finde ihn sehr nice. Jetzt auch erstmal für dich Fastboy mit Beautiful Life. Start gut rein.
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0: Zum Start rein in deinen Donnerstag gönnst du dir jetzt einen ganz freshen Hit.
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0: Der geht richtig ab. Der neue von Olivia Rodrigo, Serena Joy, sollte eigentlich noch auf ihrem Album landen. You Seem Pretty Sad for a Girl So in Love. Allerdings hat der Hit nicht ganz so zum Topic gepasst. Stattdessen hat sie den einfach als Single gedroppt und das erstmal ganz exklusiv als CD zum Anfassen in exklusiver Auflage. 500 Exemplare gingen an den Plattenladen. Naja, und du kannst es dir wahrscheinlich schon denken, aber noch am selben Tag war die CD vergriffen. Zu Recht, denn der neue Hit ist sehr, sehr nice. Jetzt hören wir rein, Serena Joy in unserem Hit-Update bei Energy.

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0: gönnen uns jetzt ein absolutes Stimmungs-Upgrade. Ich hau die nächsten Tickets raus für Apache.
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0: Wir schicken dich hin und du machst dir gleich einen richtig fetten draus. Am Wochenende vom 15.09. gönnst du dir die Mega-Show von Apache. Und die liebe Michelle aus Ostrau hat sich eingecheckt und hatte richtig Bock drauf. Schönen guten Morgen.
3: Hallo.
0: Michelle, was feierst du an Apache so sehr?
3: Eigentlich alles, also die Ausstrahlung, wie die Konzerte halt so, ich hab's ja auf Videos oder so schon gesehen, wie das halt ist. Das ist ja wirklich krass, diese ganzen Shows und alles.
0: Wen würdest du mitnehmen nach Berlin?
3: Ich würde meinen Freund mitnehmen.
0: Ach schön, ein bisschen Couple-Zeit in Berlin. Wart ihr denn schon mal zusammen auf einem Konzert?
3: Zusammen noch nicht, also ich war schon mal auf ein paar anderen, aber er war noch nie auf einem Konzert, deswegen würde ich echt fühlen, mal zusammen auf ein Konzert gehen.
0: Boah, und Apache als erstes Konzerterlebnis wäre auf jeden Fall crazy.
3: Das stimmt, ja.
0: Ey, weißt du was, Michelle? Du rufst jetzt gleich mal deinen Freund an und dann kannst du ihm die Good News verkünden. Ich schenke dir die Tickets für Apache.
3: Oh mein Gott, vielen lieben Dank. Ich freue mich. Dankeschön.
0: Sehr schön, dann macht euch einen richtig fetten in Berlin.
3: Das machen wir, dankeschön.
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0: Und wir schicken auch dich for free nach Berlin zum Apache-Konzert. Einfach immer fleißig einloggen, wenn du die Hits von Apache hörst. Mit einer kurzen WhatsApp an die 0351 28 98 9000 und der Textnachricht Hitsommer. Jetzt für dich zum Start rein in deinen Donnerstag. Sorry Papi läuft bei Energy Sachsen.

0: Knallwach mit Energy Sachsen hast du an. Wir starten zusammen rein in deinen Donnerstag.
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0: 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Gleich nach halb für dich Shakira und Burna Boy, der aktuelle Hit Die Die. Und auch für dich am Start Harry Styles mit American Girls. Happy Donnerstag.
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0: Kurz vor 9:30.
7: Ich bin Tom. Hallo. In Zwickau herrschen gemischte Gefühle nach der Betriebsversammlung bei VW. Entscheidungen zu einer möglichen Werksschließung gibt es derzeit nicht, wie Konzernchef Oliver Blume gesagt hat. Ob es nach 2030 noch genügend Arbeit für das Werk gibt, bleibt aber offen. Die Kosten jedenfalls sind laut Blume viel zu hoch. In Sachsen hat es erneut Razzien wegen Kinderpornografie gegeben. Die Polizei durchsuchte Wohnungen in Chemnitz, Mittelsachsen und dem Erzgebirge. Sie ermittelt gegen 20 Männer zwischen 19 und 62 Jahren. Die Beamten stellten mehr als 100 Handys, Computer und andere Gegenstände sicher. Festgenommen wurde zunächst niemand. Über 6 Jahre nach dem Bruch mit dem britischen Königshaus ist Prinz Harry in seine Heimat zurückgekehrt. Er landete jetzt mit seiner Frau Meghan und den beiden Kindern in England. Das Paar hatte dem Königshaus 2020 den Rücken gekehrt und lebte in den letzten Jahren in Kalifornien.
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0: Ein absolutes 10 von 10 Hit-Sommerwetter heute. Es wird richtig schön sommerlich warm bei bis zu 30 Grad. Ja, da habe ich direkt mal zur kurzen Hose gegriffen. Aktuell bin ich noch ein bisschen am Frieren. Es sind erstmal nur 17 Grad bei dir in Dresden und 17 Grad in Leipzig. Aber die Sonne, die gibt richtig Gas und scheint den ganzen Tag.
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0: Auf der A4 Chemnitz Richtung Erfurt in der Auffahrt Wüstenbrand ist eine Ölspur auf der Straße. A9 Berlin Richtung Halle Leipzig zwischen Dessau Ost und Dessau Süd liegt eine Metallstange auf der mittleren Spur. A17 Dresden Richtung Prag zwischen Pörner und Baretal ist ein LKW liegen geblieben. Und Vorsicht, da liegen auch Reifenteile auf der rechten Spur. Und noch eine Meldung von der A72 Leipzig Richtung Chemnitz zwischen Rochlitz und Penig liegen Fahrzeugteile auf der Straße.
2: Blitzer.
0: A4 Dresden Richtung Görlitz zwischen Bautzen West und Bautzen Ost. In Dresden in der Günzstraße, in Otterwisch in der Stockheimer Straße und einen haben wir noch in Limbach-Oberfrohna in der Jägerstraße. Hast du sonst noch was entdeckt? Ein Stau oder einen Blitzer? Dann meldest du dich einfach unter der 0800 50 5 mal die 9 oder schreibst eine WhatsApp. Die Nummer gibt's auf energy.de/Sachsen. Dein nächstes Energy Sachsen Verkehrsupdate kommt dann sofort, wenn's kracht.
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0: Ganz entspannt starten wir rein. Jetzt für dich der nächste Hit von Harry Styles, American Girls. Schönen Donnerstag dir.
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0: Energy Sachsen läuft bei dir auf dem Weg zur Arbeit. Der Kaffee, der wirkt langsam. Wie sieht's denn bei dir aus, Lena aus Leipzig? Wie knallwach bist du denn?
1: Ja, es geht so. Ich bin heute früh aus dem Bett gefallen, hab gelesen, meine Chefin ist krank und musste. Ich muss die Termine vorbereiten und bin jetzt ganz schnell auf Arbeit geflitzt.
0: Oh no, das sind immer die Worst-Case-Szenarien, ne?
1: Ja, ist okay. Ich habe mich gestern schon ein bisschen vorbereitet, war absehbar.
0: Ey, aber immerhin nur noch einmal morgen und dann endlich Wochenende.
1: Ja, ich freue mich auch schon ganz doll.
0: Ja, ich mich auch. Du, ich zähle schon die Stunden. Wir kommen der Free-Time auf jeden Fall immer näher. Jetzt ziehen wir aber auch erstmal noch zusammen durch mit den meisten neuen Hits, der meisten Musik. Jetzt für dich am Start Shakira und Burna Boy, der aktuelle Hit Die Die, läuft bei Energy Sachsen.

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Langsam geht's rein Richtung Vormittag. 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Ganz wichtig, hörst du kurz nach 10 deinen Namen, hast du 10 Hits Zeit, dich bei uns zu melden und dann wird es dich auch schon gegönnt. Also, let's go. Wir gönnen uns jetzt den nächsten Hit. Location läuft bei Energy Sachsen. Happy Donnerstag.

0: Energy Sachsen hast du an. Gleich zum Start rein in deinen Vormittag. Kaigo und Khalid und Temper City mit Safe Aware.
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5: Deinen wohlverdienten Feierabend feierst du heute mal so richtig in Coswig. Der Festplatz am alten Straßenbahnhof wird für dich zur Afterwork-Fläche. Unter freiem Himmel genieße da von 17 bis 22 Uhr Live-Musik vom DJ und frische Spaßgetränke. Der Plan für deinen Donnerstag steht, also jetzt schon mal ganz viel Spaß.
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5: In Leipzig hast du jetzt 18 Grad, in Chemnitz sind es 19. Heute endlich wieder richtig sonniges Hitzsommerwetter im Freistaat. Bis 30 Grad sind drin, wenige Wolken dazu, überall trocken und ein leichter Wind. Herrlich.
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5: Da haben wir eine Meldung von der A4. Chemnitz Richtung Dresden. Zwischen Frankenberg und Hainichen liegen Reifenteile auf der mittleren Spur. In Dresden ist die Fähre Pillnitz-Klein-Schachwitz bis auf weiteres außer Betrieb. Und in Thiendorf ist die B98 Kamenzer Straße zwischen dem Ortseingang und der A13 Auffahrt Thiendorf nach dem Crash gesperrt.
6: Blitzer
5: stehen auf der A4, Dresden Richtung Görlitz, zwischen Bautzen West und Bautzen Ost. Vielen Dank Peter fürs Durchgeben. In Dresden wird geblitzt, Günzstraße statt einwärts, in Otterwisch auf der Stockheimer Straße in der 30er-Zone und noch ein Blitzer in Limbach-Oberfrohna, der steht auf der Jägerstraße statt auswärts. Und falls du noch was gesehen hast, Stau oder Blitzer, dann meld dich 0800 50 und 5x9 oder schick mir WhatsApp rum. Die Nummer dazu checkst du aus auf energy.de/sachsen. Dein nächstes Energy Sachsen Verkehrsupdate kommt sofort, wenn's kracht.
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5: 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Heute ist es Stefanie aus Bernsdorf, die bei der Grötschel GmbH arbeitet. Die 10 ist um 10, hast du Zeit anzurufen, Stefanie. 0351 28 98 9000.
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0: Energy Sachsen läuft. Das war der ganz neue Hit von Ariana Grande, Hate That I Made You Love Me. Und genauso neu und geil geht's ja auch gleich weiter mit Apache 207, davor aber noch Golden von Huntrix. Bleibt dran.
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0: Na endlich, der Regenschirm bleibt daheim, die Sonnenbrille wird geslayed und eine Jacke brauchtest du nur für den frühen Arbeitsweg. Bis 30 Grad geht's heute hoch im Freistaat und Sonne only.
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0: In Dresden ist die Fähre Pillnitz-Kleinschachwitz bis auf weiteres außer Betrieb. Und in Thiendorf ist die B98 Kamenzer Straße zwischen dem Ortseingang und der A13 Auffahrt Thiendorf nach dem Crash gesperrt.
1: Blitzer.
0: A4 Dresden Richtung Görlitz zwischen Bautzen West und Bautzen Ost. In Dresden auf der Günststraße statt einwärts. In Otterwisch wird geblitzt. Stockheimer Straße in der 30er-Zone. Und in Limbach-Oberfrohna auf der Jägerstraße statt auswärts. Vielen Dank, Katrin, fürs Melden. Hast du noch was gesehen? Stau oder Blitzer? Meld dich ebenfalls gern. 0800 50 und 5x9. Oder schick eine WhatsApp rum. Gern auch Sprachi. Die Nummer dazu findest du easy auf energy.de/Sachsen. Dein nächstes Energy Sachsen Verkehrsupdate kommt sofort, wenn's kracht.
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1: 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Du, dein ganzes Team, ihr alle gönnt euch die Energy Sachsen Pizza Hitpause mit Freddy Fresh. 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So easy ist es und so easy gewinnst du. Heute Stefanie aus Bernsdorf. Hi!
2: Hallo, danke schön. Ich freue mich voll.
1: Erzähl mal, du arbeitest bei der Grötschel GmbH. Ihr seid ein Metallbauunternehmen. Also was genau macht ihr?
2: Also wir machen Maschinen- und Stahlbau und ich bin jetzt seit dem 1.3. dabei und habe jetzt meine Probezeit bestanden und da freue ich mich echt, meine Kollegen jetzt einzuladen.
1: Wow, na erstmal herzlichen Glückwunsch auch dazu.
2: Dankeschön.
1: Und was sind so deine täglichen To-Dos? Was machst du da so?
2: Also ich arbeite in der Lagerlogistik, ich mache den Wareneingang, verräume und mache den Warenausgang eben auch, gebe meinen Kollegen die Geräte raus. Inventur gehört auch zu meiner Aufgabe, Vorpackmanagement. Ja, das sind so meine täglichen To-Dos.
1: Sehr interessant. Und macht ihr dann immer gemeinsam Mittagspause oder wie läuft das?
2: Genau, wir machen immer gemeinsam Mittagspause gegen um 12. Wir sind ungefähr 10 bis 14 Leute. Es kommt immer drauf an, wer im Unternehmen ist. Genau.
1: Dann wird das heute richtig zelebriert mit Pizza für alle.
2: Ja, auf alle Fälle. Dankeschön.
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1: Pizza schmeckt, der nächste Hit auch. Apache 207 mit Morgen. Vielleicht schickst du da mal nebenbei eine kleine Whatsi rum. 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

0: Energy Sachsen läuft an deinem Donnerstag. Gleich für dich der ganz neue Hit von, jetzt habe ich gerade den Namen kurz vergessen, von One Republic natürlich. Davon auch Mikey's Mind, Papa Ute.
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0: Spider-Man is back. Den neuen Teil mit Tom Holland. Brand New Day. Gönnst du dir heute bei den Filmnächten am Elbufer in Dresden. Die ganze Welt hat

0: der wirklich effizientesten Werke, die wir sehen. Und die Beschäftigten haben sicherlich nicht die Probleme des VW-Konzernes herbeigeführt. Die verdienen, dass man hier gut mit ihnen umgeht. Und ich erwarte, dass Herr Blume, aber auch die Landesregierung und alle, die das können, dazu beitragen, dass die Werke in Sachsen erhalten bleiben.
1: Die Löhne in Sachsen sind erneut gestiegen. Wie das Statistische Landesamt mitgeteilt hat, gab es bei den Reallöhnen im letzten Quartal ein Plus von fast 2% gegenüber dem Vorjahreszeitraum. Heißt, die Löhne sind schneller gestiegen als die Verbraucherpreise. Auch nach Abzug der Inflation hatten Arbeitnehmer im Schnitt mehr Geld in der Tasche. Nach der verheerenden Sturzflut in Nepal werden auch mehrere Deutsche vermisst. Mindestens 8 sind es, so die nepalesische Tourismusbehörde. Durch die Fluten kamen bislang über 100 Menschen ums Leben. Mehr als 1000 weitere werden vermisst, darunter viele Touristen. Nach der Sonnenfinsternis über Deutschland gibt's das nächste Himmelsspektakel. Kommende Nacht bzw. morgen früh steht eine partielle Mondfinsternis an. Dabei schiebt sich die Erde zwischen Mond und Sonne. Der Mond wird verdunkelt und wirkt auch etwas rötlich. Der Höhepunkt ist gegen 6. Und jetzt die News aus deiner Ecke mit Hanna.
2: Für Dresden und die Lausitz.
3: Autonome Shuttlebusse sollen in Sachsen ab 2030 verstärkt den öffentlichen Nahverkehr unterstützen. In Leipzig etwa wird heute ein neues System für selbstfahrende Kleinbusse vorgestellt. Sie sollen am Stadtrand Fahrgäste zu Bus- und Bahnanschlüssen bringen. Ein Sicherheitsfahrer an Bord wäre dann nicht mehr nötig. Mario Noack von den LVB.
4: Wenn wir autonomes Fahren in die Fläche für die Kundschaft erlebbar machen wollen, dann wird es über diese kleinen Fahrzeuge starten. Heißt aber nicht, dass es dann, wenn die großen Fahrzeuge mal später verfügbar sind, dass man dann nicht auch dort an diesen Stellen diese Technologie einsetzen kann.
3: In Görlitz haben Telefonbetrüger eine 87-Jährige um mehr als 10.000 Euro gebracht. Eine vermeintliche Ärztin gaukelte der Frau vor, ihre Tochter wäre schwer krank und bräuchte ein teures Medikament. Daraufhin übergab sie Schmuck und Bargeld an einen Unbekannten. Jetzt ermittelt die Polizei. Ob Einzelhandel, Lager oder Gastronomie, junge Leute, die noch einen Ausbildungsplatz suchen, werden heute vielleicht in Riesa fündig. Dort bietet die Agentur für Arbeit am Nachmittag individuelle Beratungsgespräche an. Auch zum Bundesfreiwilligendienst kann man sich informieren, ganz ohne Anmeldung.
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5: In Torgau und Zwickau hast du ca. 22 Grad, in Görlitz 21. Mit Fettsonne am Himmel sind deine Good Vibes gleich doppelt on. Dein Tag wird hot mit bis zu 30 Grad und ganz ohne Regen.
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5: In Dresden ist die Fähre Pillnitz-Kleinschachwitz bis auf weiteres außer Betrieb. Und in Thiendorf ist die B98 Kamenzer Straße zwischen dem Ortseingang und der A13 Auffahrt Thiendorf nach dem Crash gesperrt.
2: Blitzer.
5: A4 Dresden Richtung Görlitz zwischen Bautzen West und Bautzen Ost. Nochmal danke an Peter fürs Durchgeben. Außerdem in Dresden auf der Günststraße stadteinwärts. Und Wenke hat sich gemeldet. Hi.
6: In Otterwisch steht ein Blitzer in der Stockheimer Straße in der 30er Zone.
5: Alles klar, wiss mal Bescheid. Und falls du noch was gesehen hast, Stau oder Blitzer, melde dich ebenfalls gern. Entweder 0800 50 und 5 mal die 9 oder schickst eine WhatsApp, gern auch Sprachi, an die Nummer, die du auf energy.de/Sachsen auscheckst. Dein nächstes Energy Sachsen Verkehrsupdate kommt sofort, wenn's kracht.
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5: Herrlichen Donnerstag dir, du Hocks at Work. Bist wahrscheinlich schon vorfreudig aufs Weekend. Das ist auch nicht mehr weit, also streng nochmal das Köpfchen an. Eine To-Do nach der nächsten abhaken und schnell durchkommen. Next Stop ist deine Mittagspause und bis dahin powern wir gemeinsam durch mit Hits nonstop im Energy Sachsen Hitsommer.

Nina Chuba mit Fata Morgana bei Energy Sachsen. Boah, ich liebe den Hit so, kann gar nicht anders, als jedes Mal laut mitzusingen. Und für Nina selbst ist der auch was ganz Besonderes. Gibt nämlich noch eine Version mit Tokyo Hotel und die hat sie jetzt vor wenigen Tagen das erste Mal live mit Bill zusammen in Hamburg gesungen. Das war eine mega Surprise. Die Fans sind ausgerastet, als Bill auf die Bühne kam und dann standen die beiden auch so episch auf einer Drehbühne. Mein Insta-Feed war wirklich voll davon. Nina und Bill schwärmen tatsächlich beide auch jeweils in ihren Podcasts vom Auftritt. Sehr cute. Jetzt fast wie live für dich aus dem Radio. One Republic mit Need Your Love. Neu bei Energy.

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Jetzt was Neues von Michael Schulte bei Energy Sachsen. Das ist 5 AM. Hit Music Only für dich.

0: 5 AM von Michael Schulte bei Energy Sachsen. Ganz neu in der Playlist. Und neu und geil geht's vor allem gleich weiter mit was von Jenny und Tame Impala. Davor aber noch Alex Warren, Fever Dream. Bleibt dran!
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0: Der Morgen war noch frischlich und jetzt geht's immer steiler raus, rauf mit den Hitzsommertemperaturen. Bis 30 Grad sind drin, Sonnenschein den ganzen Tag.
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0: In Dresden ist die Fähre Pillnitz-Kleinschachwitz bis auf weiteres außer Betrieb. Und auf der A13 Dresden Richtung Schönefelder Kreuz ist die Abfahrt Thiendorf wegen Aufräumarbeiten gesperrt.
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0: A4, Dresden Richtung Görlitz zwischen Bautz West und Bautzen Ost. In Dresden auf der Günzstraße statt einwärts. In Otterwisch auf der Stockenheimer Straße steht ein Blitzer in der 30er-Zone. Danke nochmal an Wenke fürs Durchgeben. Und in Limbach-Oberfrohna hat Kathleen einen auf der Jägerstraße statt auswärts gesehen. Falls du auch noch einen hast. Blitzer, Stau, was auch immer, melde dich gern. 0800 50 und 5 mal die 9 oder schreib eine WhatsApp. Die Nummer dazu checkst du aus auf energy.de/sachsen. Dein nächstes Energy Sachsen Verkehrsupdate kommt sofort, wenn's kracht.
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0: Du hörst Energy Sachsen at Work. Hab einen feinen Donnerstag und gönn dir jetzt den neuen Hit von Flow. Leak It. Ey, Flow ist ja eine Band nur aus Frauen und das lieb ich. Finde eh Bring Girl Groups Back. Früher Tic-Tac-Toe, Spice Girls, No Angels. Alle geil, sexy, edgy. Das kann ruhig wieder mehr werden. Ich setze mich dafür ein. Das sind Flow mit Leak It bei Energy Sachsen. 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

0: 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Gleich gibt's hier noch mehr neue Hits für dich. Das ganz neue Ding von Calvin Harris und Jesse. Davor Clock Clock, Out of the Dark. Bleib dran!
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0: Wenn du dich auch mal nach richtig schönen Urlaubsvibes sehnst, bist du heute im Zentralwerk in Dresden an der richtigen Stelle. Hier findet ab 17 Uhr die barrierefreie Sommerhits-Party statt, wo wirklich jeder Raum zum Tanzen findet. Für nur 3 Euro kriegst du einen richtig nicen sommerlichen Abend. Perfekt, um dich ganz langsam schon mal fürs Wochenende warm zu machen. Viel Spaß!
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0: Kurz vor 12.
11: Ich bin Tom, hallo. In Zwickau herrschen gemischte Gefühle nach der VW-Betriebsversammlung. Entscheidungen zur Zukunft des Werks gibt es derzeit nicht, sagte Konzernchef Blume. Ob das Werk nach 2030 noch genug zu tun hat, bleibt aber offen. Die Kosten jedenfalls sind nach Angaben von Blume viel zu hoch. Sachsens Wirtschaftsminister Dirk Panter sagte hingegen:
12: Wir brauchen uns in Sachsen überhaupt nicht zu verstecken. Das tun wir auch nicht, sondern wir glänzen mit der Klasse, die Zwickau hat, die Mosel hat, die Chemnitz hat, die auch Dresden hat. Und deshalb sind wir da auch nicht bange, weil wenn es wirklich so ist, dass alle Standorte vergleichbare Bedingungen haben, Wettbewerbsbedingungen haben, dann werden wir hier auch ein

0: offenbar ein Verbot. Familienministerin Prien ist für ein Mindestalter von 13 Jahren. Und jetzt die News aus deiner Ecke mit Hanna.
1: Für Dresden und die Lausitz.
2: Mit dem autonomen Shuttle ohne lange Wartezeit aus dem Umland in die Stadt fahren. Diesen Wunsch wollen die Verkehrsbetriebe im Freistaat ab 2030 in möglichst vielen Regionen erfüllen. Bei einem Projekt in Chemnitz entwickeln zum Beispiel mehrere Unternehmen Software für autonomes Fahren. Infrastrukturministerin Regina Kraushaar.
3: Es ist immer gut, wenn Wertschöpfung auch hier in Sachsen im Freistaat generiert wird. Deswegen ist es aus meiner Sicht unheimlich wichtig, dass wir hier entsprechendes Unternehmertum haben, die sich damit beschäftigen. Und es bringt natürlich den Menschen hier in Sachsen auch attraktive Arbeitsplätze.
2: Wie ein ostdeutsches Wasserstoffnetz aussehen könnte, das wird jetzt in einer Studie untersucht. Bei einem Kongress in Dresden haben mehr als 50 Unternehmen, Kommunen und andere Organisationen den Startschuss gegeben. Weitere können sich noch anschließen. Wasserstoff soll eine wichtige Säule der künftigen Energieversorgung werden. In Sachsen dreht der Sommer nochmal auf. Die Stadt Großreschen verlängert deshalb die Freibadsaison bis zum 13. September. Auch weil der Saisonstart wegen einer kaputten Pumpenanlage ins Wasser fiel. Vormittag sind die Freibadbecken fürs Schulschwimmen reserviert, am Nachmittag können dann alle rein.
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4: In Leipzig und Bautzen hast du 24 Grad, im Plauen gerade 23. Die Mittagssonne, die ballert schon, aber da geht noch mehr. 30 Grad heute höchstens, null Regen, Wolken nur minimal, doll, doll Sonne, toll.
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4: A72, Chemnitz Richtung Zwickau. Zwischen Chemnitz Süd und Stolberg Nord sind aktuell 4 Kilometer Stau und du brauchst eine Viertelstunde länger. In Dresden ist die Fähre Pillnitz-Kleinschachwitz erstmal außer Betrieb. Und auf der A13, Dresden Richtung Schönefelder Kreuz, ist die Abfahrt Tiendorf wegen Aufräumarbeiten gerade gesperrt.
1: Blitzer.
4: In Zwickau, Lengenfelder Straße stadtauswärts. Danke Julia fürs Melden. In Pirna wird geblitzt, Lummener Straße stadtauswärts. In Annaberg-Buchholz auf der B95, Chemnitzer Straße Richtung Chemnitz. In Dresden noch ein Blitzer auf der Günzstraße stadteinwärts. Und in Otterwisch auf der Stockheimer Straße in der 30er-Zone. Falls du jetzt auch noch was gesehen hast, Stau oder Blitzer, dann meld dich 0800 50 und 5x9 oder schreib eine WhatsApp, gern auch mit Sprachi. Nummer dazu findest du auf energy.de/sachsen. Dein nächstes Energy Sachsen Verkehrsupdate kommt sofort, wenn's kracht.
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4: Jetzt gönnst du dir erstmal eine kleine Auszeit. Es ist kurz nach 12, typische Mittagspausenzeit at Work. Oder falls du heute Spätschicht hast, guten Morgen an der Stelle. Tag geht gut los und bleibt auch nice, denn du kannst jederzeit gewinnen im Energy Sachsen Hitsommer. Wir hauen dir Konzerttickets für Apache 207 nächsten Monat in Berlin plus Hotelübernachtung raus. Wie das geht, das verrate ich dir gleich in circa 20 Minuten.
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0: Energy Sachsen läuft. Hit Music Only, nonstop für dich at work. Gerade im Hitsommer gönnen wir ohne Ende. Heute Morgen hast du schon Kinotickets gewonnen für die neue Romcom One Night Only. Aber auch wenn nicht, ey, das ist ein dicker Kinotipp. Vielleicht auch jetzt für deinen Weekend. Die romantische Komödie spielt in einer Welt, in der Sex vor Ehe für alle verboten ist und nur in einer einzigen Nacht im Jahr für Singles erlaubt.
1: Diese Nacht ist doch krank.
2: Die Liebe zu finden ist schwer genug. Versuch das mal in der einen Nacht im Jahr, in der Singles gesetzlich erlaubt ist, Sex zu haben.
0: Eine hoffnungslose Romantikerin und ein abservierter Typ werden für genau diese eine Nacht versetzt und versuchen verzweifelt und schnellstmöglich jemand Neuen zu finden.
2: Ich hasse diese Nacht.
0: One Night Only mit indirekter Energy-Star-Besetzung, denn der Mann von Dua Lipa spielt den Main-Character. Gönn dir jetzt den neuen Hit von Calvin Harris und Jessie, Satisfy, bei Energy Sachsen, deine Nummer 1 für die meisten neuen Hits.

du feierst Energy Sachsen Hitsommer auch at work, ganz nebenbei an deinem Donnerstag, denn es ist so easy. Läuft ein Hit von Apache 207 bei uns in der Playlist.

0: schickst eine WhatsApp rum an die 0351 28 98 9000. Schreibst einfach nur Hitsommer und schon bist du drin. Mit etwas Glück gewinnst du 2 Tickets für eins deiner Konzerte in Berlin nächsten Monat. Plus Hotelübernachtung. Alles geht auf uns. Es kann jederzeit soweit sein und es lohnt sich. Sag nicht nur ich.
1: Also mein Alltime-Lieblingskonzert war auf jeden Fall Apache. Der Mann macht eine Hammershow. Das Bühnenbild ist total verrückt. Man merkt, der Mann hatte richtig Bock. Er kann so unglaublich gut singen und die Leute dort machen richtig Stimmung. Jeder hat Bock, jeder kennt die Texte und es ist einfach nur ein richtig geiler Vibe.
0: Energy Sachsen also laut. Jetzt für Apache 207, einer meiner Faves, Breaking Your Heart. Jump, make it jump.

0: Viertel zu 7 mit Breaking Your Heart bei Energy Sachsen. Ich hoffe, du hast einen wunderbaren und entspannten Donnerstag at work. Gleich geht's hier weiter mit dem ganz neuen Hit von Becky G. Davor Tampa City, Self-Aware. Bleib dran!
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0: Sonne scheint, das Feierabendeis ist nachher safe. Kannst du dich jetzt schon mal drauf freuen. 30 Grad und sanfter Wind.
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0: A4 Dresden Richtung Chemnitz. In Höhe des Dreieck Nossen liegt ein Klappstuhl auf der Straße. A9 Halle-Leipzig Richtung Berlin zwischen Dessau Süd und Dessau Ost. Auch hier liegt irgendwelches Zeug rum. A72 Chemnitz Richtung Leipzig zwischen Penich und Rochlitz liegen Reifenteile auf der rechten Spur. In der Gegenrichtung A72 Chemnitz Richtung Zwickau zwischen Chemnitz Süd und Stolberg Nord weiterhin die 4 Kilometer Stau und du brauchst eine Viertelstunde länger. In Dresden ist die Fähre Pillnitz-Kleinschachwitz bis auf weiteres außer Betrieb. Und auf der A13 Dresden Richtung Schönefelder Kreuz ist die Abfahrt Thiendorf wegen Aufräumarbeiten gesperrt.
8: Blitzer.
0: In Zwickau, Lengenfelder Straße statt auswärts. In Pirna steht ein Blitzer auf der Lohmener Straße statt auswärts. In Annaberg-Buchholz auf der B95 Chemnitzer Straße Richtung Chemnitz. Und in Dresden auf der Günzstraße statt einwärts. Hast du noch was gesehen? Stau oder Blitzer? Meld dich gern 0800 50 und 5x9 oder schreib eine WhatsApp. Gern auch Sprachi. Die Nummer dazu findest du easy auf energy.de/Sachsen. Und dein nächstes Energy Sachsen Verkehrsupdate kommt sofort, wenn's kracht.
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Läuft Energy Sachsen. Hast du die Good Vibes on? Egal ob genervt oder gechillt at work. Ich habe jetzt den neuen Hit von Topic und Becky G für dich in der Playlist. Und Becky G erinnert mich irgendwie an Sarah Larsson. Beides so It-Girls, die schon vor einigen Jahren Hits hatten. Die wurden dann ein bisschen vergessen und jetzt sind sie wieder back. Sarah Larsson hat mittlerweile ja sogar eine eigene Fortnite-Map und einen Emote, der ihre Choreo tanzt. Wann Becky G, frage ich mich da. Auf jeden jetzt in der Energy Sachsen Playlist. Zusammen mit Topic, das ist ihr Hit Sorry Puppy. Happy Donnerstag! 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

0: Du hörst Energy Sachsen mit mir, Elzi. Hab einen tollen Donnerstag und freu dich gleich auf die Hits in der Playlist. Was ganz Neues von Bibi Rexha dabei. Davon noch Alex Warren mit Ordinary. Bleib dran!
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0: Deinen wohlverdienten Feierabend feierst du heute mal so richtig in Coswig. Der Festplatz am alten Straßenbahnhof wird für dich zur Afterwork-Fläche. Unter freiem Himmel genieße da von 17 bis 22 Uhr Live-Musik vom DJ und frische Spaßgetränke. Der Plan für deinen Donnerstag steht, also jetzt schon mal ganz viel Spaß.
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0: Gleich um 1.
9: Ich bin Tom, hallo. Es gibt noch keine Entscheidung zur Zukunft des VW-Werks in Zwickau. Das hat Konzernchef Blume den Beschäftigten bei einer Betriebsversammlung gesagt. Ob der Standort nach 2030 noch genügend Arbeit hat, bleibt aber offen. Das Werk muss seine Kosten weiter senken, so Blume. Sachsens Wirtschaftsminister Panther ist trotzdem von Zwickau überzeugt.
10: Natürlich kann der jetzt, das war auch klar, nicht ganz konkrete Dinge verkünden, weil steht eine Aufsichtsratssitzung noch an im September, aber würde mal sagen, das waren trotzdem klare Worte und wir sind ja selber im Gespräch, auch mit dem Vorstand, mit dem Aufsichtsrat und sind zuversichtlich, dass wir hier einfach die besseren Argumente haben für diesen Standort.
9: Rund die Hälfte der Kinder und Jugendlichen in Deutschland ist für ein Social-Media-Verbot. Das ist bei einer Umfrage der Techniker Krankenkasse rausgekommen. Sie sprechen sich für eine Altersgrenze von 14 Jahren aus. In Deutschland wird weiter über ein Verbot diskutiert. In 5 Bundesländern gehen die Behörden mit einer Razzia gegen die illegale Artgemeinschaft vor. Denn die rassistisch-völkische Sekte ist wohl weiter aktiv, obwohl sie seit 3 Jahren verboten ist. Durchsuchungen gibt es in Sachsen-Anhalt, Berlin, Brandenburg, Niedersachsen und NRW. Nach der Sonnenfinsternis über Deutschland

0: Ein Sicherheitsfahrer an Bord wäre dann nicht mehr nötig. Mario Noack von den LVB.
1: Wenn wir autonomes Fahren in die Fläche für die Kundschaft erlebbar machen wollen, dann wird es über diese kleinen Fahrzeuge starten. Heißt aber nicht, dass es dann, wenn die großen Fahrzeuge mal später verfügbar sind, dass man dann nicht auch dort an diesen Stellen diese Technologie einsetzen kann.
0: In Görlitz haben Telefonbetrüger eine 87-Jährige um mehr als 10.000 Euro gebracht. Eine vermeintliche Ärztin gaukelte der Frau vor, ihre Tochter wäre schwer krank und bräuchte ein teures Medikament. Daraufhin übergab sie Schmuck und Bargeld an einen Unbekannten. Jetzt ermittelt die Polizei. Ob Einzelhandel, Lager oder Gastronomie, junge Leute, die noch einen Ausbildungsplatz suchen, werden heute vielleicht in Riesa fündig. Dort bietet die Agentur für Arbeit am Nachmittag individuelle Beratungsgespräche an. Auch zum Bundesfreiwilligendienst kann man sich informieren, ganz ohne Anmeldung.
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3: In Weißwasser gerade 25 Grad, in Zittau und Zwickau 26. Heute ist endlich wieder richtiges Hitsommer und vor allem sonniges Hitsommerwetter im Freistaat. Bis 30 Grad sind drin, wenige Wolken dazu, überall trocken und leichter Wind. Herrlich.
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3: 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A4, Dresden Richtung Chemnitz. Zwischen Dresden-Altstadt und dem Dreieck Dresden-West liegen Reifenteile auf der Straße. A72, Chemnitz Richtung Zwickau. Zwischen Chemnitz Süd und Stolberg Nord immer noch die 4 Kilometer Stau. Du brauchst eine gute Viertelstunde länger. In Dresden ist die Fähre Pillnitz-Kleinschachwitz bis auf weiteres außer Betrieb. Und auf der A13, Dresden Richtung Schönefelder Kreuz, ist die Abfahrt Thiendorf wegen Aufräumarbeiten gesperrt.
2: Blitzer.
3: Stehen in Zwickau. Danke Julia fürs Melden. Längenfelder Straße statt auswärts. In Pirna wird geblitzt auf der Lohmener Straße statt auswärts. Und in Annaberg-Buchholz auf der B95 Chemnitzer Straße Richtung Chemnitz. Danke Enrico, by the way. Hast du noch was gesehen? Stau oder Blitzer? Dann meld dich 0800 50 und 5x9 oder schreib eine WhatsApp. Die Nummer dazu checkst du aus auf energy.de/Sachsen. Dein nächstes Energy Sachsen Verkehrsupdate kommt sofort, wenn's kracht.
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3: Hab mal einen ganz wunderbaren Donnerstag. Stressfrei am besten. Vorletzter Arbeitstag der Woche im Normalfall. Du machst dein Ding und pushst dich mit den meisten neuen Hits und gewinnen im Energy Sachsen Hitsommer. Jedes Mal deine Chance auf Konzerttickets und Übernachtung in dem Schicki Hotel in Berlin für Apache 207 nächsten Monat. Also mal laut aufgedreht und die Nummer bereithalten.

Energy Sachsen hast du an. Elzi für dich als At-Work-Support im Hitsommer. Jetzt mit dem neuen Hit von Katy Perry. Ihr IMAX-Film zu ihrer Lifetimes-Tour live aus Paris läuft, by the way, am 2. September. Also nächste Woche Mittwoch in den Kinos. Egal, ob auf dem Konzert von ihr gewesen oder nicht. Das ist schon doll beeindruckend. Jetzt allerdings ohne Bild, aber mit vollem Ton bei Energy Sachsen. Deine Nummer 1 für die meisten neuen Hits. Das ist Katy Perry mit Watch It Burn. 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

0: Energy Sachsen hast du an. Es ist Donnerstag und mein Ziel für diese Woche ist, dich zu begeistern für neuen Sport. Nein, jetzt nicht gleich abschalten. Ich bin auch keine übermotivierte Sportlerin, aber liebe eben Sportarten, bei denen man den Sport nicht so merkt oder überhaupt mal was ganz Neues testen. Nando von deinem Energy Sachsen Nachmittag bei mir mit im Studio. Nando, du hast ja auch mal eine Sportart gemacht, ziemlich viele Jahre, glaube ich.
1: Ja, sechs
0: Jahre,
1: ja, sechs Jahre.
0: Die ja gar nicht so unbedingt normal ist oder nicht so häufig.
1: Ja, naja, Judo habe ich gemacht, ne? Hier, dann hast du hier so Kutten an, den Kimono und dann muss man sich da möglichst elegant gegenseitig auf den Boden schmeißen und wer zuerst liegt, hat dann verloren quasi. Das ist das ganze Judo-Geheimnis. Und ja, als Mannschaftssport habe ich das betrieben und wie gesagt, sechs Jahre lang. Ist natürlich super, weil du hast viel Schnellkraft und Kondition und so, aber wenn du halt Kampfsport machen willst und irgendwie ein paar coole Tritte und so machen willst, dann ist das nix, weil das ist eher so einfach im Stand und am Boden. Deswegen, also wenn man coolen Kampfsport machen will, macht man vielleicht was anderes. Wenn man aber Bock hat, viele Sachen zu trainieren und fit zu sein, dann kann man ruhig Judo machen. Das geht schon.
0: Ich würde sagen, lohnt sich mal auszutesten. Erst dann weißt du ja, ob es was für dich ist oder nicht. Energy Sachsen haut dich jetzt auch um mit den meisten neuen Hits. Bebe Rexha, New Religion.

0: hörst Energy Sachsen. Happy Donnerstag. Gleich gönnst du dir hier noch den ganz neuen Hit von The Bowser. Davor Fastboy mit Beautiful Life. Bleib dran.
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0: Na endlich, der Regenschirm bleibt daheim. Die Sonnenbrille wird geslayt und eine Jacke brauchtest du nur für den frühen Arbeitsweg. Bis 30 Grad geht's heute hoch im Freistaat mit Sonne only.
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0: A4, Dresden Richtung Chemnitz. Zwischen Berbersdorf und Hainichen liegen Reifenteile auf der Straße. A72, Zwickau Richtung Chemnitz. Zwischen dem Rastplatz Beutenbach und Stolberg Nord liegen Reifenteile auf der Straße. In der Gegenrichtung A72, Chemnitz Richtung Zwickau. Zwischen Chemnitz Süd und Stolberg Nord 4 Kilometer Stau. Hier brauchst du aktuell eine Viertelstunde länger. In Dresden ist die Fähre Pillnitz-Kleinschachwitz bis auf weiteres außer Betrieb. Und in Leipzig ist die Muldentalstraße zwischen Prager Straße und Bornaer Straße wegen Straßenschäden voll gesperrt.
9: Blitzer.
0: In Zwickau, Lengenfelder Straße stadtauswärts. In Pirna auf der Lumener Straße wird ebenfalls stadtauswärts geblitzt. Und in Arlberg-Buchholz auf der B95 Chemnitzer Straße Richtung Zwickau. Nee, Richtung Chemnitz, Entschuldigung. Auch hier Fuß vom Gas. Hast du noch was gesehen? Stau oder Blitzer? Meld dich gern 0800 50 und 5x9. Oder schreib eine WhatsApp, gern auch per Sprachi. Die Nummer dazu findest du easy auf energy.de/Sachsen. Dein nächstes Energy Sachsen Verkehrsupdate kommt sofort, wenn's kracht.
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Happy Donnerstag mit Energy Sachsen. Hottem Wetter und mindestens genauso hotten Hits. Die Band The Bowser chillen gerade auf Ibiza, leben ihr bestes Leben und schreiben bei einem Insta-Post dazu, dass sie hier super inspiriert sind. Kommen da also vielleicht bald neue Banger? Schon möglich. Den Sommersound des Jahres haben sie ja auch schon gedroppt. Das sind The Bowser mit Magnetic. Neu

0: jetzt macht sie den wunderbaren Nachmittag mit Energy Sachsen und natürlich Joe. Sie übernimmt und spielt ja gleich einen Hit von Apache 207. Da weiß sie ja wohl, was zu tun ist. Davor aber noch ein ganz neuer Banger von Ariana Grande. Bleibt dran!
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0: Was geht? Spider-Man is back. Der neue Teil mit Tom Holland, Brand New Day, gönnst du dir heute bei den Filmnächten am Elbufer in Dresden. Die ganze Welt hat vergessen, wer Peter Parker ist und er muss sich als Spider-Man einer großen Bedrohung stellen, um seine Freunde zu schützen. Filmstart ist 21 Uhr. Have fun und denk an die Snacks.
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0: Um Punkt 2.
9: Ich bin Silas. Hallo. Das geplante Aus der Minijobs sorgt in vielen Branchen in Sachsen für Kopfschütteln. Allein im Einzelhandel arbeiten rund 30.000 bis 40.000 Menschen als Minijobber. Sollten diese Jobs sozialversicherungspflichtig werden, würden sie für die Betroffenen deutlich unattraktiver, sagte uns Handelsverbandschef René Glaser.
10: Wer den Sonderstatus des Minijobs abschafft, riskiert nicht mehr Beschäftigung, sondern deutlich weniger, weil die Kosten schlicht explodieren und einfach zu hoch werden. Und dann stehen zahlreiche Arbeitsplätze, aber auch Serviceangebote, Öffnungszeiten und vieles weitere auf dem Spiel.
9: Union und SPD wollen den weiteren Reformfahrplan abklären. Bei der zweitägigen

0: Franken und die Lausitz.
1: Mit dem autonomen Shuttle ohne lange Wartezeit aus dem Umland in die Stadt fahren. Diesen Wunsch wollen die Verkehrsbetriebe im Freistaat ab 2030 in möglichst vielen Regionen erfüllen. Bei einem Projekt in Chemnitz entwickeln zum Beispiel mehrere Unternehmen Software für autonomes Fahren. Infrastrukturministerin Regina Kraushaar.
2: Es ist immer gut, wenn Wertschöpfung auch hier in Sachsen im Freistaat generiert wird. Deswegen ist es aus meiner Sicht unheimlich wichtig, dass wir hier entsprechendes Unternehmertum haben, die sich damit beschäftigen. Und es bringt natürlich den Menschen hier in Sachsen auch attraktive Arbeitsplätze.
1: Wie ein ostdeutsches Wasserstoffnetz aussehen könnte, das wird jetzt in einer Studie untersucht. Bei einem Kongress in Dresden haben mehr als 50 Unternehmen, Kommunen und andere Organisationen den Startschuss gegeben. Weitere können sich noch anschließen. Wasserstoff soll eine wichtige Säule der künftigen Energieversorgung werden. In Sachsen dreht der Sommer nochmal auf. Die Stadt Großreschen verlängert deshalb die Freibadsaison bis zum 13. September. Auch weil der Saisonstart wegen einer kaputten Pumpenanlage ins Wasser fiel. Vormittags sind die Freibadbecken fürs Schulschwimmen reserviert. Am Nachmittag können dann alle rein.
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3: Auf die vorletzten Meter hier in der Woche ist es doch noch mal ein bisschen hitzsommerlich geworden im Freistaat. Aktuell Werte von um die 26 Grad. Dabei viel Sonne, wenig Wolken und on top noch trocken bis in den Abend rein.
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3: A4 Dresden Richtung Chemnitz. Zwischen Berbersdorf und Hainichen, da liegen Reifenteile auf der Straße. A72 Zwickau Richtung Chemnitz. Zwischen Rastplatz, Beutenbach und Stolberg Nord, da liegen ebenfalls Reifenteile auf der Straße. Und in der Gegenrichtung zwischen Chemnitz Süd und Stolberg Nord, da staut sich aktuell 4 Kilometer und du brauchst 16 Minuten länger. In Leipzig ist außerdem die Muldetalstraße zwischen der Prager Straße und der Bornaer Straße wegen Straßenschäden voll gesperrt.
0: Blitzer.
3: Da hat Anna eingemeldet und zwar aus Zwickau.
4: In Zwickau wird in der Lengenfelder Straße stadtauswärts geblitzt.
3: Lengenfelder Straße stadtauswärts. Dann stehen sie in Pirna in der Lohmener Straße ebenfalls stadtauswärts. Danke an Sebastian fürs Melden. Und Enrico hat einen aus Annaberg-Buchholz rumgeschickt. Chemnitzer Straße Richtung Chemnitz. Hast du noch was gesehen? Einen Stau, einen Blitzer? Dann melde dich bei uns. Klinge einfach kurz durch unter der 0800 50 und 5x9. Oder schick eine WhatsApp rum. Die Nummer, die findest du auf energy.de/sachsen. Dein nächstes Energy Sachsen Verkehrsupdate. Das kommt dann sofort, wenn's kracht.
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3: Ach, schon wieder Feierabend bei Energy Sachsen. Toll, toll, toll. Aber dieses Mal mit mir, der Joe. Ich bring dich natürlich hier durch. Gleich in der Playlist Tame Impala zusammen mit Jenny und ihrem Hit Dracula. Kurz nach 2 ist es. Happy Donnerstag.
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Dein sächsischer Nationalheld hier bei NRD Sachsen. Purple Disco Machine war das mit Substitution. Und ich habe es vorhin gelesen und ich habe mich wirklich richtig dolle gefreut. Der Termin für den Super Bowl der Girls ist endlich offiziell. Die Victoria's Secret Fashion Show 2026. Ich weiß nicht, wie es bei dir so ist, aber ich nehme mir dann wirklich alle meine Girls. Wir holen uns Snacks, sind in comfy Klamotten und dann wird diese Show aber mal sowas von vorne bis hinten durchgesuchtet. Am 18. Oktober ist es soweit. Leider unserer Zeit sehr spät, nämlich 1.30 Uhr morgens. Gut, ich sag ja, Super Bowl der Girls, ne? Gigi Hadid wird auf jeden Fall laufen, Alex Consani, also es wird richtig gut. Und so wie ich die Shows kenne, es gibt auch sicher ein absolut iconic musikalisches Line-Up. Auf YouTube wird's gestreamt, kannst du also im Zweifel auch nachgucken, wenn dir 1.30 Uhr dann doch ein bisschen spät ist. Die Frau, die ich jetzt in einer NRD Sachsen Playlist habe, nämlich Ariana Grande, die hat auch schon mal performt, vielleicht ja dieses Jahr auch wieder, wir werden sehen. Auf jeden Fall spiele ich jetzt ihren neuen Titel Hate That I Made You Love Me hier bei NRD Sachsen. Happy Donnerstag!

0: Oh, oh, oh. Also an deiner Stelle würde ich ja dein Radio jetzt ein kleines Stückchen lauter drehen.
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0: Diese Banger hier, die hörst du nämlich bald schon live in Berlin.

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0: Und eventuell solltest du dein Handy mal zücken, jetzt in der Energy Sachsen Playlist nämlich jetzt Wunder von Apache 207 und Ailiva. Möge das fröhliche Tippen beginnen.

0: Oh, oh, oh, die Leitungen, die sind aber mal ordentlich heiß gelaufen gerade. Genauer gesagt, unser Energy Saxo WhatsApp. Gleich geht's weiter mit den meisten neuen Hits. Save My Love von Kygo, Khalid und Griffin ist ganz frisch in der Playlist drin. Oder auch Artemas mit I Like The Way You Kiss Me. Ganz entspannte Nummer.
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13: Leipzig aktuell 26 Grad, bisschen wärmer wird's da noch. Maxi-Werte heute bei 28. Kaum Wolken am Himmel, Full-Power-Sonne. Auch in der Nacht wird's wirklich null kalt. Da dann Tiefstwerte von 17 Grad. Paar Wolken kamen da allerdings dazu.
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13: A72 Chemnitz Richtung Zwickau. Zwischen Chemnitz Süd und Stolberg Nord, da staut sich aktuell 4 Kilometer und du brauchst eine gute Viertelstunde länger. Und in Leipzig, da ist die Muldetalstraße zwischen der Prager Straße und der Bornaer Straße wegen Straßenschäden voll dicht.
12: Blitzer.
13: Zwickau Stehenser Längefelder Straße stadtauswärts. Danke an Julia fürs Melden. In Pirna wird geblitzt. Lohmener Straße ebenfalls stadtauswärts. Den hat uns Sebastian durchgeschickt. Und Enrico hat einen aus Annaberg-Buchholz gemeldet. Chemnitzer Straße Richtung Chemnitz. Hast du noch was gesehen? Einen Stau, einen Blitzer, melde dich gern bei uns. Nummer wie immer die 0800 50 und 5 mal die 9. Alternativ schickst du eine WhatsApp rein. Gern auch eine Sprachnachricht. Ich freue mich ganz besonders drüber. Die Nummer, die findest du auf energy.de/Sachsen. Dein nächstes Energy Sachsen Verkehrsupdate. Das kommt dann sofort, wenn's kracht.
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0: Wir schicken dich zur Apache-Show nach Berlin. Die ist überfett durchinszeniert von vorne bis hinten. Und Maria aus Klipphausen, die hat richtig Bock.
3: Natürlich.
0: Mega geil. Bist du Apache-Fan? Erzähl mal.
3: Ja, also ich war zwar leider noch nie auf dem Konzert, weil wir immer spät dran sind mit den Tickets, aber ich würde gerne mal hingehen.
0: Ey, ja, die Tickets, das ist ein richtiger Ticketkampf da jedes Mal, ne?
3: Ja, auf jeden Fall. Wir hatten es schon mal probiert, aber da waren wir, wie gesagt, zu spät dran.
0: Bist du so eine auf dem Konzert, die so mitsingt ganz, ganz laut, oder bist du eher so ein Tänzer? Bist du so arme Hochreißer?
3: Mitsingen. Also mitsingen auf jeden Fall, weil wenn man die Texte schon kennt, kann man ja auch mal mitsingen.
0: Was ist dein Lieblingssong?
3: Es ist noch ganz oldschool, Roller.
0: Natürlich, natürlich. Also da kannst du den Text wirklich in- und auswendig, ja?
3: Aber wenn ich jetzt nicht singen muss, ja.
0: Du, wir können auch zusammen singen.
3: Das wollte niemand. In der Masse ist das was anderes.
0: Ey, dann bist du eingeloggt im Energy Sachsen Hitsommer für die Apache-Tickets. Vielleicht kannst du dann bald deine Gesangskünste, deine Engelstimme in der Masse präsentieren.
3: Das kann ich machen.
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0: 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Genauso wie Maria. Artemas, packe ich dir jetzt in deine Playlist mit einem Banger. I like the way you kiss me. Machen wir uns noch ein bisschen schön hier auf dem Weg in Feierabend.

0: Miley Cyrus um 3:04 hier bei Energy Sachsen am Nachmittag. Und in der nächsten halben Stunde geht's natürlich weiter mit den meisten neuen Hits. Dermot Kennedy mit dabei mit Funeral und Full Girl Power ist aber ganz brandneu mit drin. Die Girls von Flow mit ihrem Hit Leak It.
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0: Wenn du dich heute noch mal richtig schön nach einem Urlaubs-Vibe sehnst, dann bist du im Zentralwerk in Dresden an der richtigen Stelle. Hier findet ab 17 Uhr die barrierefreie Sommerhits-Party statt, wo wirklich jeder Raum zum Tanzen findet. Für nur 3 Euro kriegst du einen richtig nicen sommerlichen Abend. Perfekt, um dich langsam aber sicher fürs Wochenende warm zu machen.
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0: Um 3:00.
13: Ich bin Silas, hallo. Das geplante Aus der Minijobs sorgt auch in vielen Branchen in Sachsen für Kritik. Denn für viele Unternehmen gehören Minijobber fest zum Personal, besonders in der Gastronomie, im Handel und in der Landwirtschaft. Landesbauernverbandspräsident Thorsten Kraftschick sagte uns:
14: Wir sind in der Branche, die mit Arbeitsspitzen arbeiten. Ob das Ernte ist, ob das am Wochenende mal ist in der Tierproduktion. Und in diesen Bereichen, wo Arbeitsspitzen sind, wir mit Teilzeitkräften, mit Minijobs einfach diese Möglichkeit nutzen, einfach diese Spitzen abzupuffern. Und das gibt auch uns ein Stück weit eine Flexibilität. Und das wäre schade, wenn wir die Branche damit belasten würden.
13: Rente, Steuern, weniger Bürokratie. Die Liste an Reformen ist lang und Union und SPD wollen bei der Umsetzung Gas geben. Die beiden Fraktionen treffen sich heute und morgen, um den weiteren Kurs abzuklären. Die Koalition steht enorm unter Zugzwang, jetzt zu liefern. Nach der heftigen Flutwelle in Nepal werden weiter hunderte Menschen vermisst. Darunter sind auch mindestens 8 Deutsche, sagt die nepalesische Tourismusbehörde. Die Flut hatte ganze Dörfer mitgerissen und unter anderem auch einen Ort getroffen, von dem aus viele Trekkingrouten starten. Und jetzt die News aus deiner Ecke mit Hanna.
12: Für Dresden und die Lausitz.
15: Es bleibt dabei, das Bürgerbegehren gegen die Kürzungen bei den Dresdner Verkehrsbetrieben ist unzulässig. Die Landesdirektion hat die Entscheidung des Stadtrats

0: Anmeldungen zu. Also man kann sich noch anmelden unter dresdenhalf.com. Und mittlerweile ist wirklich spannend zu sehen, haben wir 60 Nationen am Start. Großbritannien stellt die zweitgrößte Nation. Das macht schon Spaß, das zu erleben. Und dieses Thema international wird dadurch ziemlich deutlich unterstrichen.
1: In Sachsen dreht der Sommer nochmal auf. Die Stadt Großrächen verlängert deshalb die Freibadsaison bis zum 13. September. Auch weil der Saisonstart wegen einer kaputten Pumpenanlage ins Wasser fiel. Vormittag sind die Freibadbecken fürs Schulschwimmen reserviert. Am Nachmittag können dann alle rein.
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3: 28 Grad aktuell in Leipzig und Zwickau, 27 in Dresden und Chemnitz und 26 in Görlitz. Dabei bleibt es den ganzen Tag über schön hitzsommerlich, Sonne voll auf Anschlag, wenige Wolken und trocken ist es auch. Erst heute Nacht kommen ein paar Wölkchen dazu. Richtung Morgen kann es dann auch ortsweise regnen. Aber egal, jetzt erstmal Sonne genießen.
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3: A72 Chemnitz Richtung Zwickau. Zwischen Chemnitz Süd und Stolberg Nord, da brauchst du aktuell wegen Stau eine Viertelstunde länger. Und in Leipzig, da ist die Muldentalstraße zwischen der Prager Straße und der Bonner Straße wegen Straßenschäden vollgesperrt.
2: Blitzer.
3: In Zwickau wird geblitzt, Lengenfelder Straße stadtauswärts. In Pirna stehen sie in der Lohmener Straße ebenfalls stadtauswärts. Und Enrico hat einen aus Annaberg-Buchholz gemeldet. Chemnitzer Straße Richtung Chemnitz. Hast du da was gesehen? Einen Stau, einen Blitzer? Dann mach's einfach wie Enrico und ruf durch unter der 0800 50 und 5x9 oder schick eine WhatsApp rein. Die Nummer, die findest du auf energy.de/sachsen. Dein nächstes Energy Sachsen Verkehrsupdate. Das kommt dann sofort, wenn's kracht. Du weißt Bescheid.
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3: Die Zeit, die rennt aber mal so super fix. Die letzten Handgriffe machst du jetzt noch im Office und dann war's das auch. Auf die letzten Meter bringe ich dich mit einer richtig schicken Playlist durch, passend zu dem guten Wetter draußen heute. Funeral von Dermot Kennedy macht einen Kickoff. Bei Energy Sachsen kriegst du natürlich immer die meisten neuen Hits und auch die meiste Musik.
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0: Potter-Comeback. Was sind das denn für absolute Banger-News auf dem Donnerstag-Feierabend? Rupert Grint, der Schauspieler von Ron Weasley, der ist back in seiner Rolle und zwar auf New Yorker Broadway. Tom Felton, der spielt ja Draco Malfoy, spielt ja aktuell auch die erwachsene Variante von seiner Rolle. Noch bis Anfang nächsten Jahres und dann übernimmt Rupert Grint und wird die erwachsene Version von Ron in der Broadway-Version von Harry Potter und das verwunschene Kind. Also da habe ich jetzt schon ein bisschen FOMO. Ich glaube, das ist überkrass, das einfach mit den echten Schauspieler und Schauspielerinnen zu sehen. In der Playlist jetzt die Girls von Flo, absolute Girl Power mit ihrem Hit Leak It. Hörst du hier auf dem Feierabend bei Energy Sachsen.
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0: Ich weiß nicht, wie es dir geht, aber mich nervt kaum was mehr als Werbung, die irgendwie einfach so aufploppt und dich super behindert im Workflow. Und du gerade im Office hast es vielleicht gemerkt, bei ChatGPT, da gibt's jetzt auch Werbung. Na moin. Wenn du ChatGPT kostenlos nutzt, könnten die jetzt hier auch bei uns in Deutschland Anzeigen angezeigt werden. Selbst wenn du für ChatGPT zahlst, bist du die Werbung nicht automatisch los. Das günstigere Go-Abo zeigt ebenfalls Anzeigen. Erst ab Plus ist alles werbefrei. Also die Werbung selbst mischt sich nicht in deine Antworten ein. Sie wird separat als Anzeige gekennzeichnet und Werbekunden haben keinen Einfluss darauf, was ChatGPT dir antwortet. Und sie bekommen auch keinen Zugriff auf deine Chats, verspricht zumindest OpenAI so.
1: Der Hack.
0: Es gibt eine sehr gut versteckte Möglichkeit für dich, auch als Free-User die Werbung komplett auszuschalten, ohne dafür zu zahlen.
1: So geht's.
0: Wenn du bei Free bleiben willst, aber keinen Bock auf Ads hast, geh in die Einstellungen, dann in die Werbeeinstellungen und wähl dort die werbefreie Nutzung.
1: Der Haken?
0: Um ganz genau zu sein, steht da werbefreie Nutzung mit verringerten Nachrichtenlimits. Heißt, ohne Werbung werden automatisch deine Limits runtergesetzt und Sachen wie Bildgenerierung oder Deep Research fallen halt komplett weg. Heißt für dich, mehr ChatGPT mit Werbung oder weniger ChatGPT ohne Werbung? Such dir aus, was dich mehr nervt. Naja, das war ja zum Glück sehr easy. Mein Chatty wird jetzt auch direkt mal umgestellt. Self-Aware von Tapper City habe ich jetzt für dich in einer Energy Sachsen Playlist. So ein Banger-Song. Ich liebe den ja absolut. Einer meiner

0: war nicht der letzte Banger hier bei Energy Sachsen am Nachmittag. Es geht doch direkt weiter nach dem Energy Sachsen Verkehrsupdate. Homebreaker von Somber habe ich da in der Playlist und dein Energy Sachsen Hitstream heute kommt von Prosper und Clooney, heißt Free Your Mind.
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2: Finally, nur noch einmal früh raus und dann geht's auch schon rein ins Weekend. Morgen lohnt sich das frühe Aufstehen übrigens besonders. Da schauen wir uns nämlich zusammen die partielle Mondfinsternis an. 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
0: In Dresden hast du die Maxi-Werte von 27 Grad erreicht. Dabei Sommer, Sonne, Sonnenschein und vor allem trocken. Die ganze Nacht durch bei Tiefstwerten von 20 Grad.
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0: A72 Chemnitz Richtung Zwickau. Zwischen Chemnitz Süd und Stolberg Nord, da staut sich aktuell immer noch und du brauchst nur Viertelstunde länger. Und in Leipzig, dass die Muldentalstraße zwischen der Prager Straße und der Bornaer Straße wegen Straßenschäden vollgesperrt.
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0: Danke an Julia fürs Melden. Blitzer steht nämlich in Zwickau, Lengenfelder Straße stadtauswärts. In Pirna wird geblitzt, Lohmener Straße ebenfalls stadtauswärts und Annaberg-Buchholz steht sie auch. Chemnitzer Straße Richtung Chemnitz. Hast du noch was gesehen? Einen Stau, einen Blitzer, dann melde dich gern bei uns. Nummer wie immer die 0800 50 und 5x die 9 oder schick alternativ auch gerne eine WhatsApp rum. Die Nummer, die gibt's auf energy.de/sachsen. Dein nächstes Energy Sachsen Verkehrsupdate. Das kommt dann sofort, wenn's kracht.
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0: Das ist so ein richtiger Energy Sachsen Hitsommer-Song.
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0: Dein Energy Sachsen Hitstream kommt straight von TikTok in deine Energy Sachsen Playlist gewandert, nämlich Free Your Mind von Prosper und Clooney. Der ultimative Sommersong. User posten nämlich die geilsten Videos aus dem Urlaub, von Festivals, vom Feiern, alles drum und dran. Und deshalb ist der so im Hype, dass er in Amerika aktuell auf Platz 3 der Airplay Charts steht. Und da muss ich dir natürlich auch hier im Energy Sachsen Hitstream spielen, ist doch völlig klar. Free Your Mind bis in Sommer-Vibes Richtung Feierabend. Heute passt das ja auch mit dem Wetter. Energy Sachsen läuft. Wir haben immer die meisten neuen Hits und die meiste Musik für dich.

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0: Michelle aus Ostrau, die geht zur Apache nach Berlin.
3: Oh mein Gott, vielen lieben Dank. Ich freue mich. Dankeschön.
0: Laune jetzt durch die Decke. Auf was freust du dich am meisten?
3: Allein auf das Konzert, auf ihn, auf alles eigentlich. Ich freue mich einfach.
0: Na, das klingt doch absolut bombastisch. Jederzeit kann es auch für dich soweit sein. Hörst du Apache in deiner Energy Sachsen Playlist? Dann schickst du eine WhatsApp rein mit dem Text Hitsommer. Nummer speicherst du dir am besten schon mal ab. Ist die 0351 28 98 9000. Und vielleicht freust du dich dann genauso über Tickets und Hotel. Genauso wie Michelle. Mensch, das hat sich sogar gereimt.
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0: Dein Energy Sachsen Hitsommer, der ist auch immer noch in deiner Energy Sachsen Playlist am Start. Jetzt mit Calvin Harris und Jessie mit ihrem Hit.

0: vor vier hier bei Energy Sachsen am Nachmittag und ich mach dich mal absolut Feierabend ready hier mit einer Playlist voller geiler Hits. In der nächsten halben Stunde zum Beispiel Lola Young mit ihrem Hit Messi, ein richtiger Banger zum Mitsingen. Oder auch Sorry Puppy von Topic und Becky G, da wird's genauso sommerlich wie draußen, wenn du mal aus dem Fenster guckst.
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12: Was geht? Deinen wohlverdienten Feierabend feierst du heute mal so richtig in Coswig. Der Festplatz am alten Straßenbahnhof wird für dich zur Afterwork-Fläche. Unter freiem Himmel genießt du da von 17 bis 22 Uhr Live-Mucke vom DJ, frische Spaßgetränke und absolut perfekte Vibes. Der Plan für deinen Donnerstagabend steht also schon mal. Ich wünsche dir viel Spaß.
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12: Um 2:04.
14: Ich bin Silas, hallo. Das geplante Aus der Minijobs sorgt in vielen Branchen in Sachsen für Kopfschütteln. Allein im Einzelhandel arbeiten rund 30.000 bis 40.000 Menschen als Minijobber. Sollten diese Jobs sozialversicherungspflichtig werden, würden sie für die Betroffenen deutlich unattraktiver, heißt es vom Handelsverband. Im Unwettergebiet in der Sächsischen Schweiz ist ein spektakulärer Hubschrauber-Einsatz angelaufen. Der österreichische Helikopter fliegt Bäume aus dem Amselgrund bei Rathen aus. Das muss zügig gehen, damit die beschädigten Bäume keine Borkenkäfer anziehen. Umweltminister Georg Ludwig von Breitenbuch sagte vor Ort:
15: Entsprechend freue ich mich sehr, dass wir aus Österreich Menschen gefunden haben, die erstens fliegen können und wollen und zweitens auch noch in Felsen. Das kann, glaube ich, ja auch nicht jeder. Und insofern ist das auch eine gute Zusammenarbeit hier, die gefunden worden ist. Man ist da unterwegs und erreicht dann auch in kurzer Zeit eine Bereinigung dieser Schadsituation.
14: Union und SPD wollen den weiteren Reformfahrplan abklären. Bei der zweitägigen Klausur der Koalitionsfraktionen geht es heute und morgen unter anderem um die Rente. Da will die SPD das Rentenpaket entschärfen, etwa mit Blick auf das geplante Aus der Rente mit 63. Bei der Einkommenssteuer will die Union mehr Entlastung. Und jetzt die News aus deiner Ecke mit Hanna.
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16: Laufbegeisterte aus aller Welt zieht es am 1. Septemberwochenende nach Dresden. Beim Dresden Half geht's auf gut 21 Kilometern durch den großen Garten, Blasewitz und am Elbufer entlang ins Zentrum. Vorher gibt's schon Kinderläufe und das kurze EWG-Rennen. Veranstalter André Egger von der Laufszene Dresden sagte uns:
17: Der 5-Kilometer-Lauf, ich sage immer so, ist der Sandwich-Lauf. Also für jemanden, der keinen Halbmarathon laufen will, der hat halt die Chance, 5 Kilometer schön durch die Innenstadt Dresdens im Ziel des großen Dresden Half. Und für die Hafer, die quasi am Sonntag die Halbmarathon-Distanz angehen wollen, die können ihren Shakeout-Run in Lockerungslauf auch im Rahmen des EWG 5K machen. Also von daher, der bietet eigentlich für jeden was.
16: Im ÖPNV in Dresden gibt es ab kommender Woche einige Einschränkungen. Am Montag starten Bauarbeiten auf der Fetscherstraße. Hier werden neue Trinkwasserleitungen verlegt. Die Straßenbahnlinien 10 und 12 sowie die Buslinie 64 werden deshalb bis Mitte November umgeleitet. Die 12 fährt zeitweise auch nur verkürzt. Wie zufrieden sind Eltern in Dresden mit dem Betreuungsangebot für ihre Kinder? Das will die Stadt mit einer Online-Umfrage herausfinden. In den nächsten Tagen bekommen um die 8000 Familien Post aus dem Rathaus, darin ein QR-Code, der zum Fragebogen führt. Die Umfrage ist freiwillig und anonym und startet im September.
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12: Ich kann es immer noch nicht ganz glauben, wie es von Regen und Bäh gestern so schön werden konnte. Die Maxi-Werte im Freistaat hast du jetzt erreicht, aktuell um die 27 Grad bei Sonne ohne Regen und vor allem weitestgehend wolkenlos. Morgen ist es auch schön warm, da allerdings sehr schwül und ein bisschen Regen kommt noch dazu, gerade so Richtung Vormittag. Genieß es heute also.
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12: A72 Hof Richtung Zwickau zwischen Plauen Süd und Plauen Ost, da hat's gekracht. In Leipzig ist die Muldentalstraße

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1: 2 nach 4, ich sage, du packst deine Sachen jetzt ein, gehst ins Auto, wichtig da Klima an, weil sonst wird schwitzig und dann geht's aber ab nach Hause und Feierabend feiern. Messi von Lola Young ist da dein passender Carpool-Song dazu, kriegst du jetzt in deiner Energy Sachsen Playlist. Und natürlich kann's auch diese Stunde soweit sein, Apache-Ticket sicherst du dir im Energy Sachsen Hits immer. Sobald der hier bei Energy Sachsen trällert, schickst du eine WhatsApp rein an die 0351 28 98 9000, einfach mit dem Text Hitsommer. Jetzt aber erstmal Lola Young, wie geht rein?
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letzten Züge an deinem Arbeitstag machst, dann geht's ab in den Feierabend. Und dann ist ja morgen auch schon Freitag und du weißt schon genau, was das heißt. Es gibt neue Mucke. Morgen um 7.40 Uhr, da hörst du mit deiner Knallwachmacherin Vicky in deine Energy Sachsen Hit-Premiere rein. Die kommt von einem Energy Sachsen Star DJ Alle Farben, aber nicht nur von ihm alleine. Der hat sich Unterstützung geholt von Mae Stevens und die neue Single Same Old Sky, die bringt dir den Sommer nochmal rein in deine Playlist.

Mehr gibt's leider noch nicht. Das ist alles, was sie auf Instagram gepostet haben. Also musst du wohl oder übel morgen früh reinhören um 20 vor 8. Bis dahin halte ich dich aber bei der Stange mit anderen Banger-Hits. Der nächste, der kommt von Topic und Becky G. Natürlich Sorry Papi hier bei Energy Sachsen am Nachmittag.

Meine Kollegin Vicky, die ist ja seit gut 2 Wochen dein einer die Sachsen Knallwachmacher in der Urlaubsvertretung von Max Music. Und vorhin hat sie so zu mir gesagt, ey Joe, es hat zwar ultra Spaß gemacht, ich freue mich aber auch schon mal wieder aufs Aufschlafen. Und ich checke so sehr, ich bin ja ein ganz doller Morgenmuffel auch. Morgen aber letzter Tag der Woche, danach kannst du erstmal ein ganzes Wochenende schön ausschlafen. Und tatsächlich ist das Aufstehen morgen früh ein Ticken interessanter als sonst. Es ist nämlich partielle Mondfinsternis. Diesmal brauchst du keine Schutzbrille wie bei der Sonnenfinsternis. Die Erde wirft nämlich einfach ihren Schatten auf den Mond. Um 4.30 Uhr fängt die Verdunklung an. Da musst du jetzt aber auch noch nicht wach sein. Die maximale Verfinsterung ist dann um 6.13 Uhr. Eine bisschen bessere Uhrzeit kannst du dir dann zusammen mit Vicky bei Energy Sachsen Knallwach angucken. Weil eins sage ich dir, ich bin garantiert noch nicht wach. Fever Dream von Alex Warren. Der nächste Banger in deiner Energy Sachsen Playlist. Richtung Feierabend. Ein absoluter Ohrwurm.

0: Drei vor halb fünf hier bei Energy Sachsen am Nachmittag. Und da gibt's in der nächsten halben Stunde richtig gute Mucke in der Playlist. Unter anderem Teddy Swims mit seinem Hit Mr. Know It All. Und dann auch den Song, der sich anhört wie Sommerurlaub von vor 10 Jahren. Nämlich Danza Kuduro von Lucenzo.
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9: 26 Grad aktuell in Chemnitz. Wärmer wird's da auch nicht. Sonne scheint, nur selten gibt's ein paar Wölkchen. Trocken bleibt's außerdem bis morgen. In der Nacht dann Tiefstwerte bei 18 Grad.
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9: A4 Erfurt Richtung Chemnitz am Kreuz Chemnitz in der Überleitung zur A72 Richtung Leipzig. Da steht gerade ein kaputtes Auto. A72 Hof Richtung Zwickau. Zwischen Plauen Süd und Plauen Ost, da staut sich 6 Kilometer nach einem Unfall. Und in Torgau in der Friedrich-Naumann-Straße, da gibt es so eine provisorische Ampelanlage in Höhe der Dahlener Straße. Die funktioniert aber gerade nicht so, wie sie soll. Also bitte bisschen einmal mehr hingucken.
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9: In Leipzig stehen sie. Kommandant Brendelallee Richtung Prager Straße. Da blitzen sie aus einem Caddy raus. Hast du noch was gesehen? Einen staunenden Blitzer? Dann melde dich gern bei uns. Nummer ist die 0800 50 und 5 mal die 9. Oder schick eine WhatsApp rein. Die Nummer, die findest du auf energy.de/sachsen. Dein nächstes Energy Sachsen Verkehrsupdate. Das kommt dann sofort, wenn's kracht.
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0: geschafft an deinem Donnerstag hier mit Energy Sachsen am Nachmittag und mit der Vicky, die hat jetzt die neuesten
1: Hallöchen.
0: Star-News.
1: Na klaro.
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1: Katy Perry droppt ja nächste Woche ihren Konzertfilm The Lifetimes Tour. Jetzt gab es so ein Special Screening in L.A. und da hat sie ihre Fans gleich mal überrascht mit einer richtig nicen Performance zu ihrem Hit Fireworks.

0: ging schon mal ordentlich ab. Harry Styles hat auch so ein bisschen aus dem Nähkästchen geplaudert. Der geht nämlich nach jeder Show direkt erstmal duschen und wäscht, Achtung, sein Bühnen-Ich von sich ab.
1: Ah, krass. Ja. Aber irgendwie, ich verstehe das auch. Das ist bestimmt eine Rolle, die man spielt.
0: Ich glaube auch. Und auch Olivia Dean hat sich jetzt so ein bisschen geöffnet. Die hat nämlich ausgeplaudert, dass sie sich früher einfach für Popmusik geschämt hat.
1: Was?
0: Sie ist auch einfach so perfektionistisch, dass sie sogar fast ihren Banger-Hit Man I Need nicht gedroppt hätte. Gott sei Dank hat sie sich dann aber doch überwunden.
1: Das wäre sehr schade gewesen.
0: Aber total schade.
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0: 5 vor 5 hier bei Energy Sachsen am Nachmittag und ich sag's, wie es ist. Hitsommerlicher kann die Playlist eigentlich gar nicht mehr werden als in der nächsten halben Stunde. Die Die von Shakira und Burna Boy mit am Start, dein Sommerhit des Jahres 2026. Und ganz frisch drin auch The Bowser mit Magnetic, ein absoluter Trendsong auf TikTok, Insta und Co. Aber auch einfach ein Banger, muss man einfach sagen, total verdient.
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0: Spider-Man is back. Der neue Teil mit Tom Holland, Brand New Day, gönnst du dir heute bei den Filmnächten am Elbufer in Dresden. Die ganze Welt hat vergessen, wer Peter Parker ist und er muss sich als Spider-Man einer großen Bedrohung stellen, um seine Freunde zu schützen. Filmstart ist 21 Uhr. Have fun und denk an die Snacks.
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0: Wir haben es 2 vor 5.
10: Ich bin Silas, hallo. Kellnern am Wochenende oder ein paar Stunden zusätzlich in der Küche. Auch in Sachsen setzt die Gastronomie besonders häufig auf Minijobber. Allerdings steht das Modell vor dem Aus. Die Bundesregierung plant, Minijobs im Zuge der Rentenreform abzuschaffen oder zumindest so umzugestalten, dass Unternehmen am Ende draufzahlen. Bei DEHOGA-Landeschef Axel Klein sorgt das nur für Kopfschütteln.
11: Und auch das ist ein Riesenproblem, denn wenn sich die Nebenjobs verteuern würden, hätte das auch Auswirkungen auf unsere Unternehmen, die dann eben also diese Minijobs nicht mehr in Anspruch nehmen können, aus Kostengründen. Denn letztendlich muss ja alles, was teurer wird, der Kunde bezahlen. Also bei uns in dem Fall der Gast.
10: Großeinsatz an einer Schule im brandenburgischen Gosen-Neu-Zittau. Dort sind zwei Menschen getötet worden. Laut Märkischer Allgemeinen starben eine 18-jährige Schülerin und ein 30-jähriger Mann. Ein 19-jähriger wurde festgenommen. Er soll der Ex-Freund der Schülerin sein. Spektakulärer Einsatz in der Sächsischen Schweiz. Ein Hubschrauber fliegt jetzt umgestürzte Bäume aus dem Unwettergebiet bei Rathen aus. Sachsenforst hat dafür eine österreichische Spezialfirma angeheuert. Die Arbeiten müssen zügig gehen, damit die Bäume keine Borkenkäfer anziehen. Und jetzt die News aus deiner Ecke mit Hanna.
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12: Es bleibt dabei, das Bürgerbegehren gegen die Kürzungen bei den Dresdner Verkehrsbetrieben ist unzulässig. Die Landesdirektion hat die Entscheidung des Stadtrats jetzt bestätigt, denn die Vorschläge zur Kostendeckung reichten nicht aus. Das Begehren hatte eigentlich genügend Unterstützer, um einen Bürgerentscheid durchzusetzen. Dresden bekommt am 1. Septemberwochenende einen neuen internationalen Halbmarathon. Aktuell können sich Laufbegeisterte noch für eine Staffel eintragen. Der Dresden Half startet am World Trade Center und führt dann durch den Großen Garten, durch Blasewitz und am Elbufer entlang bis zur Brüschen Terrasse. Vorher gibt's bereits Kinderläufe und das EWG-Rennen über 5 Kilometer. Veranstalter André Egger von der Laufszene Dresden sagte uns:
13: Wir steuern so ungefähr auf die 8000 Anmeldungen zu. Also man kann sich noch anmelden unter dresdenhalf.com. Und mittlerweile ist wirklich spannend zu sehen, haben wir 60 Nationen am Start. Großbritannien stellt die zweitgrößte Nation. Das macht schon Spaß, das zu erleben. Und dieses Thema international wird dadurch ziemlich deutlich unterstrichen.
12: In Sachsen dreht der Sommer nochmal auf. Die Stadt Großrächen verlängert deshalb die Freibadsaison bis zum 13. September. Auch weil der Saisonstart wegen einer kaputten Pumpenanlage ins Wasser fiel. Vormittags sind die Freibadbecken fürs Schulschwimmen reserviert. Am Nachmittag können dann alle rein.
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0: Sonnig, sonnig, sonnig, was soll ich sagen? Also der Energy Sachsen Hitsommer, der zeigt sich von seiner allerbesten Seite bei aktuell um die 28 Grad. Wenigen Wolken und trocken ist es auch. In der Nacht dann Tiefstwerte zwischen 14 und 20 Grad.
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0: A4 Erfurt Richtung Chemnitz am Kreuz. Chemnitz in der Überleitung zur A72 Richtung Leipzig. Da steht ein kaputtes Auto aktuell. A72 Hof Richtung Zwickau zwischen Plauen Süd und Plauen Ost. 10 Kilometer Stau nach einem Unfall. Und in Torgau, Friedrich-Naumann-Straße in Höhe der Dallener Straße. Da steht eine provisorische Ampelanlage. Die ist defekt. Guckst du also besser nochmal ein zweites Mal hin.
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0: Chemnitz, Irkutzer Straße stehen sie beidseitig. In Leipzig in der Kommandant-Brendel-Allee Richtung Prager Straße blitzen sie aus einem Caddy. Hast du noch was gesehen? Einen Stau im Blitzer? Meld dich wie immer unter der 0800 50 und 5x9 oder schick eine WhatsApp rein. Die Nummer, die gibt's auf energy.de/sachsen. Dein nächstes Energy Sachsen Verkehrsupdate, das kommt dann sofort, wenn's kracht.
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0: Noch ein gutes Stündchen haben wir hier zusammen bei Energy Sachsen am Nachmittag. Und wenn du genauso wie ich noch nicht im Feierabend bist, keine Panik, wir machen es uns hier trotzdem schick. Absolut sommerliche Playlist jetzt hier am Start bei Energy Sachsen. Kickoff machen der Shakira und Burna Boy mit Die Die.
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16.12 Uhr bei Energy Sachsen am Nachmittag. Und wenn es hier um 7 ist bei Energy Sachsen brandneu, dann heißt es nur eins, die Energy Sachsen Top 7 um 7, deine Daily Mini-Charts, die werden gekickoffed. In den letzten Tagen immer Robin Schulz auf der 1 zusammen mit Watermat und ihrem Hit Take It Slow. Aber wenn du heute keinen Bock mehr hast, dass der auf der 1 ist, hast du immer noch die Chance, was anderes zu voten. Einfach auf energy.de/Sachsen klicken für deine Favorite Hits abstimmen in deinen Daily Charts. Und dann kannst du vielleicht noch was drehen und wenden für heute Abend. Magnetic von The Bowser war auch eine Zeit lang drin. Wenn du Bock hast auf den, dann votest du halt einfach dafür ein paar Mal mehr. Jetzt auf jeden Fall in der Playlist. Bei Energy Sachsen.

Oh ja, es gibt, glaube ich, keinen besseren Song, den ich dir jetzt hier auf dem Weg in Feierabend spielen könnte. Das Autoradio kann sie jetzt mal volle Kanne aufdrehen, weil irgendwie ist das so ein Song, jeder kennt den Text, jeder kann mitsingen, aber keiner weiß wieso. Riptide von Vance Joy hat schon ein paar Jährchen auf dem Buckel, 2013 kam er raus, aber irgendwie ist er ständig wieder da und der spielt sich auch nicht tot. Also ist jedes Mal wieder geil. Deshalb auch wieder drin in deiner NRD Sachsen Playlist. Ach komm, es ist doch so einfach der Autosong.

0: Also bei mir im Studio wurde gerade ein kleiner Lush Life Dance gezündet, kann ich dir aber sagen. Jetzt als nächstes in der Playlist New Religion von Bebe Rexha und Faithless. Und Hozier ist mal wieder drin mit Too Sweet. Außerdem kann es natürlich immer noch soweit sein, wenn Apache läuft, weißt du, was zu tun ist. 0351 28 98 9000. Einfach WhatsApp schicken mit Hitsommer und dann gönnst du dir eventuell Tickets.
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0: Zwickau aktuell 27 Grad und ein bisschen wolkig. Die verziehen sich aber auch gleich wieder und da kommt die Sonne nochmal fett raus. Nachts bleibt es trocken bei Tiefstwerten von 19 Grad.
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0: Auf der A4 Erfurt Richtung Chemnitz. Am Kreuz Chemnitz in der Überleitung zur A72 Richtung Leipzig. Da steht gerade ein kaputtes Auto.
14: Blitzer.
0: Chemnitz, Irkutsker Straße wird beidseitig geblitzt und in Leipzig blitzen sie aus dem Caddy raus in der Kommandant-Brendel-Allee Richtung Prager Straße. Hast du noch was gesehen? Einen Stau, einen Blitzer, irgendwas, was ich jetzt gerade nicht auf dem Schirm hatte? Meld dich gern bei uns, entweder klingelst du durch unter der 0800 50 und 529. Alternativ schickst du einfach hier eine WhatsApp ins Energy Sachsen Studio. Die Nummer, die findest du auf energy.de/sachsen. Du weißt Bescheid, dein nächstes Energy Sachsen Verkehrsupdate, das kommt dann sofort, wenn's kracht.
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0: Stefanie aus Bernsdorf, die schickt dich da heute rein. Was hast denn du so vor?
3: Oh ja, ich werde heute mit meiner Gartenarbeit fortfahren, ein bisschen ernten und freue mich dann auf zu Hause.
0: Oh, was wird da geerntet? Was hast du angepflanzt?
3: Tomaten, Gurken, Kohlrabi, ach, alles Mögliche. Kartoffeln sind schon draußen, ja.
0: Klingt, als hättest du eine Sache, die ich absolut nicht habe, einen grünen Daumen.
3: Ja, ich gebe mir Mühe.
0: Dann schönen Feierabend dir.
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3: Ich wünsche allen meinen Kollegen und auch allen anderen einen schönen Feierabend und genießt das Wetter. Es soll ja heute richtig schön werden bei uns. Und hab

0: lässt mich los?
1: Nee, nee, nee.
0: So einfach kriegst du das hier nicht. Es geht hier gleich weiter mit den brandneuesten Hits bei Energy Sachsen am Abend. Im Feierabend bin ich weiterhin für dich am Start und da droppe ich dir gleich die Jungs von Fastboy in die Playlist mit ihrem Hit Beautiful Life. Und dein Energy Sachsen Hit Update kommt heute von Olivia Rodrigo. Eine ganz neue Nummer. Richtig anders, richtig nach vorne gehend. Mega geil. Und natürlich kann es bei mir auch immer noch soweit sein. 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Ohren auf im Straßenverkehr.
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0: Wenn du dich heute noch mal richtig schön nach einem Urlaubsvibe sehnst, dann bist du im Zentralwerk in Dresden an der richtigen Stelle. Hier findet ab 17 Uhr die barrierefreie Sommerhits-Party statt, wo wirklich jeder Raum zum Tanzen findet. Für nur 3 Euro kriegst du einen richtig niceen sommerlichen Abend. Perfekt, um dich langsam aber sicher fürs Wochenende warm zu machen.
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12: Ich bin Silas, hallo. An der Kasse, im Biergarten oder bei der Ernte, Minijobber sind auch in Sachsen in vielen Branchen kaum wegzudenken. Das geplante Aus der Minijobs im Zuge der Rentenreform sorgt deshalb für gewaltige Kritik. Einzelhandel und Landwirtschaft etwa warnen vor höheren Kosten und weniger Flexibilität. Spektakulärer Einsatz in der sächsischen Schweiz. Ein Hubschrauber fliegt jetzt umgestürzte Bäume aus dem Unwettergebiet bei Rathen aus. Sachsenforst hat dafür extra eine österreichische Spezialfirma angeheuert. Die Arbeiten müssen zügig gehen, damit die Bäume keine Borkenkäfer anziehen. Zugleich sagt Umweltminister Georg Ludwig von Breitenbuch.
13: Es sind ja auch gefährliche Situationen, in denen die Männer und Frauen sich hier stellen, in den Felsen mit Bäumen unter Spannung etc. Und ich bin wirklich froh, wenn das alles gut über die Bühne ist. Und da hilft natürlich auch der Hubschrauber, Gefahren zu mindern und abgesichert das Holz aus dem Wald zu bringen.
12: Rente, Steuern, weniger Bürokratie. Die Liste an Reformen ist lang und Union und SPD wollen bei der Umsetzung Gas geben. Die beiden Fraktionen treffen sich heute und morgen, um den weiteren Kurs abzuklären. Die Koalition steht enorm unter Zugzwang, jetzt zu liefern. Und Und jetzt die News aus deiner Ecke mit Hanna.
1: Für Dresden und die Lausitz.
14: Laufbegeisterte aus aller Welt zieht es am 1. September-Wochenende nach Dresden. Beim Dresdner Half geht's auf gut 21 Kilometern durch den großen Garten, Blasewitz und am Elbufer entlang ins Zentrum. Vorher gibt's schon Kinderläufe und das kurze EWG-Rennen. Veranstalter André Egger von der Laufszene Dresden sagte uns:
15: Der 5-Kilometer-Lauf, ich sage immer so, ist der Sandwich-Lauf. Also für jemanden, der keinen Halbmarathon laufen will, der hat halt die Chance, 5 Kilometer schön durch die Innenstadt Dresdens im Ziel des großen Dresdner Half. Und für die Hafer, die quasi am Sonntag die Halbmarathon-Distanz angehen wollen, die können ihren Shakeout-Run in Lockerungslauf auch im Rahmen des EWG 5K machen. Also von daher, der bietet eigentlich für jeden was.
14: Im ÖPNV in Dresden gibt's ab kommender Woche einige Einschränkungen. Am Montag starten Bauarbeiten auf der Fetscherstraße. Hier werden neue Trinkwasserleitungen verlegt. Die Straßenbahnlinien 10 und 12 sowie die Buslinie 64 werden deshalb bis Mitte November umgeleitet. Die 12 fährt zeitweise auch nur verkürzt. Wie zufrieden sind Eltern in Dresden mit dem Betreuungsangebot für ihre Kinder? Das will die Stadt mit einer Online-Umfrage herausfinden. In den nächsten Tagen bekommen um die 8000 Familien Post aus dem Rathaus, darin ein QR-Code, der zum Fragebogen führt. Die Umfrage ist freiwillig und anonym und startet im September.
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16: Mit KI-Support. Viele Wolken gibt es heute Abend, aber es bleibt trocken. In der Nacht ziehen weiter viele Wolken durch. Die Tiefstwerte liegen zwischen 20 und 15 Grad, vereinzelt auch bei 12 Grad. Morgen kommen zu den Wolken ab und zu erst ein bisschen Regen und später öfter Schauer, vereinzelt auch Gewitter. Dazu maximal 29 Grad.
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0: voll mit brandneuen Hits. Und die Jungs von Fastboy, die machen da direkt den Anfang. Ohne viel Schnacken mit Beautiful Life.
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0: einem Pop-Girly zum nächsten. Dein Energy Sachsen Hit-Update heute kommt von Olivia Rodrigo.
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0: Sie hat ja gerade erst ein Album gedroppt. You Seem Pretty Sad for a Girl So in Love. War ein absoluter Überbanger. War ja auch wirklich in den Charts mit drin. Aber der Hit ist Serena Joy. Der sollte da eigentlich auch mit draufkommen. Hat es aber nicht geschafft. Nicht, weil er nicht gut ist. Nee, weil er einfach nicht so reingepasst hat. Vom ganzen Topic vom Mut her. Ist wirklich einer, der ein bisschen mehr, wer nach vorne geht, der hat ein bisschen mehr Energy. Und heute ist es dein Energy Sachsen Hit Update. Serena Joy heißt er, kommt von Olivia Rodrigo.

0: Ich hoffe, du bist gut durch deinen Donnerstag gekommen mit Energy Sachsen. Eine hatte auf jeden Fall einen richtig guten Morgen, nämlich Michelle aus Ostrau.
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0: 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Michelle aus Ostrau, die hat heute Morgen bei Energy Sachsen knallwach Glück gehabt.
3: Ich freue mich sehr. So die Ausstrahlung, wie die Konzerte halt so, ich habe es ja auf Videos oder so schon gesehen, wie das halt ist. Das ist ja wirklich krass, diese ganzen Shows.
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0: Jetzt One Republic in deiner Playlist mit Need Your Love hier bei Energy Sachsen.

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6: 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Stell dir kurz vor, du bist Single und darfst nur einmal im Jahr Sex haben. Krasse Regel, aber genau die gilt im Blockbuster der Woche. 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
8: Die Liebe zu finden ist schwer genug. 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
6: Ellie und Owen sind zwei Singles, die gerade ziemlich unterschiedliche Vorstellungen von Love haben. 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
9: mit KI-Support. Viele Wolken gibt es heute Abend, aber es bleibt trocken. In der Nacht ziehen weiter viele Wolken durch. Die Tiefstwerte liegen zwischen 20 und 15 Grad, vereinzelt auch bei 12 Grad. Morgen kommen zu den Wolken ab und zu erst ein bisschen Regen und später öfter Schauer, vereinzelt auch Gewitter. Dazu maximal 29 Grad.
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9: In der Abfahrt Dresden-Prohlis steht auf der A17 Dresden Richtung Prag ein kaputtes Auto. Geblitzt wird in Chemnitz auf der Irkutsker Straße beidseitig und es blitzt in Leipzig auf der Kommandant-Prendel-Allee Richtung Prager Straße aus einem Caddy. Melde auch du uns Staus und Blitzer unter 0800 50 5 mal die 9.
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Lady Gaga war das in deiner Energy Sachsen brandneue Playlist und wir haben vorhin noch drüber geredet. Also ich sag mal so, wie es ist. An deiner Stelle würde ich jetzt mal den Handy rausnehmen, würde die 0351 28 98 9000 eingeben und würde den Text Hitsommer schreiben, weil was jetzt hier in deiner Playlist ist, hörst du schon. Könnte Apache sein, ne? Energy Sachsen Hitsommer-Ticket.

jetzt mal ein bisschen ehrlich. Ich bin nicht so neidisch auf meine Kollegin Vicky. Die macht dich ja seit gut 2 Wochen knallwach als Urlaubsvertretung für Max Music. Und vorhin hat sie so gesagt, ey Joe, es hat zwar ultra Spaß gemacht, ich freue mich aber auch schon wieder aufs Aufschlafen. Und ich check so sehr, ich bin ja auch ein Dollar-Morgen-Muffel. Morgen letzter Tag der Woche. Danach kannst du erstmal das ganze Wochenende ausschlafen. Und tatsächlich ist es Aufstehen morgen früh ein Ticken interessanter als sonst. Es ist nämlich partielle Mondfinsternis. Dieses Mal brauchst du keine Schutzbrille wie bei der Sonnenfinsternis. Die Erde wirft nämlich einen Schatten auf den Mond. Um 4.30 Uhr fängt das Ganze an. Da musst du jetzt aber noch nicht wach sein. Die maximale Verfinsterung ist dann nämlich um 6.13 Uhr. Kannst du die dann zusammen mit Vicky bei Energy Sachsen knallwach angucken. Jetzt Harry Styles mit American Girls bei Energy Sachsen.

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16: Wohlverdienten Feierabend feierst du heute mal so richtig in Coswig. Der Festplatz am alten Straßenbahnhof wird für dich zur Afterwork-Fläche. Unter freiem Himmel genießt du da von 17 bis 22 Uhr Live-Mucke vom DJ, frische Spaßgetränke und absolut perfekte Vibes. Der Plan für deinen Donnerstagabend steht also schon mal. Ich wünsche dir viel Spaß.
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18: Ich bin Lisa, hallo. An der Kasse, im Biergarten oder bei der Ernte. Minijobber sind auch in Sachsen in vielen Branchen kaum wegzudenken. Das geplante Aus der Minijobs im Zuge der Rentenreform sorgt deshalb für gewaltige Kritik. Der Einzelhandel etwa warnt vor höheren Kosten und weniger Flexibilität. Hauptgeschäftsführer René Glaser sagte uns.
19: Viele Menschen nutzen bewusst Minijobs, weil sie einfach zu ihrem Leben passen. Hier denke ich besonders an Studenten, an Eltern, pflegende Rentner oder Beschäftigte mit Hauptjob. Die Vorstellung, diese Menschen können problemlos mehr Stunden arbeiten oder Einkommensverluste hinnehmen, verkennt die Realität deutlich.
18: Renten, Steuern, weniger Bürokratie. Die Liste an Reformen ist lang und Union und SPD wollen bei der Umsetzung Gas geben. Die beiden Fraktionen treffen sich heute und morgen, um den weiteren Kurs abzuklären. Die Koalition steht enorm unter Zugzwang, jetzt zu liefern. Nach der verheerenden Sturzflut in Nepal werden auch mehrere Deutsche vermisst. Mindestens 8 sind es, so die nepalesische Tourismusbehörde. Durch die Fluten kamen bislang über 350 Menschen ums Leben. Mehr als 1.000 werden vermisst, darunter viele Touristen. Nach dem Streit um die WM-Investorenpläne bereitet die UEFA jetzt offenbar eine Strafanzeige gegen FIFA-Boss Infantino vor. Der Europäische Fußballverband wirft der FIFA kriminelle Misswirtschaft vor. und will Einblicke in die Unterlagen. Infantino hatte die Pläne nach heftiger Kritik verworfen. Und jetzt die News aus deiner Ecke mit Hanna.
17: Für Dresden und die Lausitz.
20: Es bleibt dabei, das Bürgerbegehren gegen die Kürzungen bei den Dresdner Verkehrsbetrieben ist unzulässig. Die Landesdirektion hat die Entscheidung des Stadtrats jetzt bestätigt, denn die Vorschläge zur Kostendeckung reichten nicht aus. Das Begehren hatte eigentlich genügend Unterstützer, um einen Bürgerentscheid durchzusetzen. Dresden bekommt am 1. September-Wochenende einen neuen internationalen Halbmarathon. Aktuell können sich Laufbegeisterte noch für eine Staffel eintragen. Der Dresden Half startet am World Trade Center und führt dann durch den Großen Garten, durch Blasewitz und am Elbufer entlang bis zur Brüschen Terrasse. Vorher gibt's bereits Kinderläufe und das EWG-Rennen über 5 Kilometer. Veranstalter André Egger von der Laufszene Dresden sagte uns:
21: Wir steuern so ungefähr auf die 8000 Anmeldungen zu. Also man kann sich noch anmelden unter dresdenhalf.com. Und mittlerweile ist wirklich spannend zu sehen, haben wir 60 Nationen am Start. Großbritannien stellt die zweitgrößte Nation. Das macht schon Spaß, das zu erleben. Und dieses Thema international wird dadurch ziemlich deutlich unterstrichen.
20: In Sachsen dreht der Sommer nochmal auf. Die Stadt Großrächen verlängert deshalb die Freibadsaison bis zum 13. September. Auch weil der Saisonstart wegen einer kaputten Pumpenanlage ins Wasser fiel. Vormittags sind die Freibadbecken fürs Schulschwimmen reserviert. Am Nachmittag können dann alle rein.
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23: Viele Wolken gibt es heute Abend, aber es bleibt trocken. In der Nacht ziehen weiter viele Wolken durch. Die Tiefstwerte liegen zwischen 20 und 15 Grad, vereinzelt auch bei 12 Grad. Morgen kommen zu den Wolken ab und zu erst ein bisschen Regen und später öfter Schauer, vereinzelt auch Gewitter. Dazu maximal 29 Grad.
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23: In Dresden ist die Fähre F14 zwischen Pillnitz und Kleinschachwitz bis auf Weiteres außer Betrieb. Auf der A17 Dresden Richtung Prag steht in der Abfahrt Dresden-Prohlis ein kaputtes Auto. Geblitzt wird. In Chemnitz auf der Irkutsker Straße beidseitig und es blitzt auch in Leipzig auf der Kommandant-Prendel-Allee Richtung Prager Straße aus einem Caddy. Melde auch du uns Staus und Blitzer unter 0800 50 5 mal die 9.
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16: Und wir gehen auch schon rein in deine Daily Mini Charts auf den Donnerstag, deine vorletzten Daily Mini Charts der Woche, deine Energy Sachsen Top 7 um 7. Moschina ganz frisch drin mit Worshipping the Sun, dein absoluter Energy Sachsen.

nachdem es gerade ein bisschen ruhiger war, wird der Platz 3 wieder absolut nach vorne gehen. Lucky Ones von Tappic und Carte Blanche bei deinen Energy Sachsen Top 7 um 7.

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3: Viele Wolken gibt es heute Abend, aber es bleibt trocken. In der Nacht ziehen weiter viele Wolken durch. Die Tiefstwerte liegen zwischen 20 und 15 Grad, vereinzelt auch bei 12 Grad. Morgen kommen zu den Wolken ab und zu erst ein bisschen Regen und später öfter Schauer, vereinzelt auch Gewitter. Dazu maximal 29 Grad.
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3: In der Abfahrt Dresden-Prohlis auf der A17 Dresden Richtung Prag steht ein kaputtes Auto. In Dresden ist die Fähre F14 zwischen Pillnitz und Kleinschachwitz bis auf weiteres außer Betrieb. Geblitzt wird. In Chemnitz auf der Irkutsker Straße beidseitig und es blitzt auch in Leipzig auf der Kommandant-Prendel-Allee Richtung Prager Straße aus einem Caddy. Melde auch du uns Staus und Blitzer unter 0800 50 5 mal die 9.
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Mein Gott, da ist der Sommer jetzt halt auch gestartet. Egal ob du willst oder nicht, wenn Calvin Harris sagt Sommer, dann ist auch Sommer. Und mit seinem neuen Hit Satisfied zusammen mit Jazzy hat er gesagt Sommer. Der kann genauso wie er ist auf Ibiza laufen oder auf dem Festival oder eben im Radio in deiner brandneuen Playlist. Da bringt der genau den gleichen.

Taylor Swift mit ihrem neuen Hit I Knew It, I Knew You jetzt in deiner Feierabend-Playlist bei Energy Sachsen brandneu am Start. Die Queen is back. Ihr Hit zum neuen Toy Story 5 Film, der bei uns ab Ende Juli in die Kinos kommt. Ist eine Country-Nummer, also so ein bisschen OG Taylor. Und was ich bisher gehört habe, die Swifties, die feiern den. Die genießen so ein bisschen die alte Taylor mit ihrer Pop-Girly-Country-Mucke. Jetzt packe ich ihn dir rein in deinen Feierabend. I Knew It, I Knew You, frisch drin bei Energy Sachsen brandneu.

Dieser Typ, der verblüfft mich ja jedes Mal. Topic jetzt bei Energy Sachsen brandneu. Der ist ja wirklich eine Hitmaschine. Und für einen deutschen Künstler wirklich wahnsinnig international unterwegs. Jetzt hat er eine absolute Pop-Latin-Queen gefeatured, nämlich Becky G, und hat schon wieder einen Hit gemacht. Hit after Hit after Hit after Hit. Dieses Mal heißt er Sorry Puppy. Da kommt der Latin-Einfluss rein. Und ja, was soll ich sagen? Ist ein Brett.

0: Man is Back, der neue Teil mit Tom Holland, Brand New Day, gönnst du dir heute bei den Filmnächten am Elbufer in Dresden. Die ganze Welt hat vergessen, wer Peter Parker ist und er muss sich als Spider-Man einer großen Bedrohung stellen, um seine Freunde zu schützen. Filmstart ist 21 Uhr, have fun und denk an die Snacks.
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2: Ich bin Gisa, hallo. Die Pläne für eine Rentenreform sorgen weiter für Gegenwind. Vor allem das geplante Aus der Minijobs wird kritisch gesehen. Zum Beispiel in der Landwirtschaft, wo viele auf Minijob-Basis arbeiten. In Zeiten, in denen es der Branche ohnehin nicht gut geht, sei das ein falsches Signal. So Landesbauernverbandspräsident Thorsten Kraftschick.
3: Arbeitskräfteintensive Branchen wie Sonderkultur und Gemüse, Obst, aber zum Teil auch Tierhaltung, wird dann in bedeutendem Maße runtergefahren. Und wir müssen immer dran denken, im ländlichen Raum sind das die Branchen, die Wertschöpfung bringen. Aber diese Bereiche arbeiten im Wesentlichen mit Saisonarbeitskräften und mit Minijobs. Und die würden wir jetzt noch zusätzlich bestrafen.
2: Union und SPD wollen den weiteren Reformfahrplan abklären. Bei der zweitägigen Klausur der Koalitionsfraktionen geht es heute und morgen unter anderem um die Rente. Da will die SPD das Rentenpaket entschärfen, etwa mit Blick auf das geplante Aus der Rente mit 63. Bei der Einkommenssteuer will die Union mehr Entlastung. Real Madrid und Manchester City. Das ist das Hammerlos für RB Leipzig in der neuen Champions-League-Saison. Zu den insgesamt 8 Gegnern der Liga-Phase gehören unter anderem auch noch Manchester United, Feyenoord Rotterdam und Schachtyor Donetsk. Los geht's schon in weniger als 2 Wochen. Und jetzt die News aus deiner Ecke mit Hanna.
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4: Laufbegeisterte aus aller Welt zieht es am 1. September-Wochenende nach Dresden. Beim Dresdner Half geht's auf gut 21 Kilometern durch den großen Garten, Blasewitz und am Elbufer entlang ins Zentrum. Vorher gibt's schon Kinderläufe und das kurze EWG-Rennen. Veranstalter André Egger von der Laufszene Dresden sagte uns:
5: Der 5-Kilometer-Lauf, ich sage immer so, ist der Sandwich-Lauf. Also für jemanden, der keinen Halbmarathon laufen will, der hat halt die Chance, 5 Kilometer schön durch die Innenstadt Dresdens im Ziel des großen Dresdner Half. Und für die Hafer, die quasi am Sonntag die Halbmarathon-Distanz angehen wollen, die können ihren Shakeout-Run in Lockerungslauf auch im Rahmen des EWG 5K machen. Also von daher, der bietet eigentlich für jeden was.
4: Im ÖPNV in Dresden gibt's ab kommender Woche einige Einschränkungen. Am Montag starten Bauarbeiten auf der Fetscherstraße. Hier werden neue Trinkwasserleitungen verlegt. Die Straßenbahnlinien 10 und 12 sowie die Buslinie 64 werden deshalb bis Mitte November umgeleitet. Die 12 fährt zeitweise auch nur verkürzt. Wie zufrieden sind Eltern in Dresden mit dem Betreuungsangebot für ihre Kinder? Das will die Stadt mit einer Online-Umfrage herausfinden. In den nächsten Tagen bekommen um die 8000 Familien Post aus dem Rathaus, darin ein QR-Code, der zum Fragebogen führt. Die Umfrage ist freiwillig und anonym und startet im September.
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7: Viele Wolken gibt es heute Abend, aber es bleibt trocken. In der Nacht ziehen weiter viele Wolken durch. Die Tiefstwerte liegen zwischen 20 und 15 Grad, vereinzelt auch bei 12 Grad. Morgen kommen zu den Wolken ab und zu erst ein bisschen Regen und später öfter Schauer, vereinzelt auch Gewitter. Dazu maximal 29 Grad.
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7: Auf der A17 Dresden Richtung Prag, Achtung, in der Abfahrt Dresden-Prohlis steht ein defektes Fahrzeug. Auf der A9 Berlin Richtung Halle-Leipzig ist zwischen Halle und Wiedemar die rechte Spur nach einem Unfall gesperrt. Und in Dresden ist die Fähre F14 zwischen Pillnitz und Kleinschachwitz bis auf Weiteres außer Betrieb. Geblitzt wird. In Chemnitz auf der Irkutsker Straße beidseitig und es blitzt auch in Leipzig auf der Kommandant-Prendel-Allee Richtung Prager Straße aus einem Caddy. Melde auch du uns Staus und Blitzer unter 0800 50 5 mal die 9.
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0: Happy Feierabend um kurz nach 8. Natürlich mit mir, der Joe, und natürlich mit den brandneuesten Hits. Da kommen morgen ja eine ganze Stange neuer mit rein am Hauptrelease-Tag der Woche. Aber solange habe ich noch eine Banger-Playlist. Chris de Sarandi mit Good Old Days macht hier den Kickoff.
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Wenn du Karol G in deiner Energy Sachsen Playlist hast, dann geht's ja wirklich oft sehr dancig zu. Aber jetzt in dem neuen Song zusammen mit Bruno Mars, da ist er auf einmal wirklich ganz, ganz offen und redet über ihren eigenen Breakup. Also sie hat sich da wirklich emotional einmal komplett nackig gemacht, hat mal ihre emotionale Seite auch in der Mucke gezeigt. Von Bruno Mars sind wir es ja gewohnt, der hat ja hin und wieder mal schon den ein oder anderen Heartbreak-Song gedroppt. Aber Karol G, das ist wirklich was ganz Neues. Still heißt die Nummer, hörst du jetzt bei deiner Energy Sachsen brandneue Playlist.

Dicker Mittelfinger an alle, die nicht an ihn geglaubt haben. Bunt, also der DJ, der hat ja gerade einen Überhype. Aber vor ein paar Jahren war das gar nicht mal so ein Ding. Er war in Amerika mit einem Plattendeal, musste dann zurückkommen, weil es nicht geklappt hat. Hat hier sogar als Lieferfahrer gearbeitet und alle haben gesagt, ey, ganz ehrlich, lass es mit der Mucke, das wird wirklich nichts. Jetzt spielt er halt Mainstages. Fette Konzertshows, hat Collabs mit den krassesten Artists, wie zum Beispiel auch die Chainsmokers, und released auch sein allererstes Album Levi Did It. Also quasi, ja Leute, ich hab's doch gemacht und ich hab's auch geschafft. Ein erster Vorbote ist I Will Find You und den hörst du jetzt bei Energy Sachsen-Brandenburg.

Der Hit hier, der hat wirklich alles, was du brauchst. Beat, Ohrwurmpotenzial, Summer Vibes, was willst du denn bitte mehr in deinem Feierabend? Das frage ich mich. Neptunica, der hat gekocht, aber mal so richtig und serviert wurde sein neuer Hit Airplane Mode. Kennst du vielleicht schon, war lang nämlich in deinen Energy Sachsen Top 7 um 7 drin und jetzt auch brandneu in der Playlist. Wir gehen rein, happy Feierabend.

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3: Viele Wolken gibt es heute Abend, aber es bleibt trocken. In der Nacht ziehen weiter viele Wolken durch. Die Tiefstwerte liegen zwischen 20 und 15 Grad, vereinzelt auch bei 12 Grad. Morgen kommen zu den Wolken ab und zu erst ein bisschen Regen und später öfter Schauer, vereinzelt auch Gewitter. Dazu maximal 29 Grad.
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3: Auf der A17 Dresden Richtung Prag, Achtung, in der Abfahrt Dresden-Prohlis steht ein defektes Fahrzeug. Die rechte Spur ist auf der A9 Berlin Richtung Halle-Leipzig zwischen Halle und Wiedemar nach einem Unfall gesperrt. Und in Dresden ist die Fähre F14 zwischen Pillnitz und Kleinschachwitz bis auf Weiteres außer Betrieb. Geblitzt wird in Chemnitz auf der Irkutsker Straße beidseitig und es blitzt auch in Leipzig auf der Kommandant-Prendel-Allee Richtung Prager Straße aus einem Caddy. Melde auch du uns Staus und Blitzer unter 0800 50 5 mal die 9.
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Feierabend mit Energy Sachsen, der riecht mir doch hier geradezu nach Strand und Meer, auch wenn du gerade wahrscheinlich noch im Freistaat unterwegs bist. Jubel bringt genau den Vibe rein in die Playlist mit ihrem neuen Hit Ocean House, ein Fernweh-Song. Nach Meer habe ich auch immer Fernweh. Das kann ich schon ganz, ganz dolle nachvollziehen. Aber mal ehrlich, wer denn nicht? Deshalb gibt es ein bisschen mehr oder zumindest mehr Vibes in der Playlist bei Energy Sachsen. Jubel mit Ocean House.

Abend ist bei Energy Sachsen brandneu und da habe ich jetzt eine Nummer für dich, die hittet ein bisschen zu close to home. Da bin ich ja absoluter Experte für. Man erwartet Dinge, ist ein bisschen Delulu, malt sich ja verschiedene Szenarien aus und dann kommt so um die Ecke die Realität. Tja, scheiße. Gerade beim Dating fällt einem das schon mal auf die Füße, aber ich bin da nicht allein und du auch nicht, wenn es dir ähnlich geht. Sienna Spyro, die hat nämlich direkt mal einen ganzen Song drüber geschrieben. Ihre neue Nummer Great Expectations geht's genau darum. Wir sind halt alle ein bisschen Delulu Queens, aber gar nicht schlimm. Schöner Song ist es immerhin geworden. Wir hören mal rein. Als allererstes natürlich bei mir, bei Energy Sachsen brandneu.

Der Song, der katapultiert dich aber mal straight in die 90s, in so einen richtigen Country-Film mit Rockmucke und so. Das ist wirklich wie eine Zeitmaschine jetzt hier bei Energy Sachsen. High Hopes 3000, der Lead-Track vom neuen Role Model-Album. Und der beschäftigt sich anscheinend sehr viel mit seiner Single-Era aktuell. Die Liebe, das ist so ein Ding, da braucht man sehr viel Hoffnung, dass man nicht den Kopf in den Sand steckt. Und genau darum geht's in dem Song mit, wie gesagt, einer ordentlichen Portion Country-Rock. Richtig, richtig fett. High Hopes 3000 jetzt hier bei Energy Sachsen. Brandneu.

Nächster Song aus deiner Energy Sachsen brandneue Playlist, der kommt sogar hier aus dem Freistaat und zwar von Hannah Rautzenberg. Ist Wahlleipzigerin, macht ganz, ganz viel Mucke hier und ihr neuer, der heißt London 3 AM. Geht um die gute alte Urlaubsromanze, die erst ganz, ganz intensiv ist und dann, ja, dann ist er weg. Wieder in London. Aber du, Hannah, in Leipzig ist auch schön. Bleibst du lieber im Freistaat?

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1: Ich bin Gisa, hallo. An der Kasse, im Biergarten oder bei der Ernte. Minijobber sind auch in Sachsen in vielen Branchen kaum wegzudenken. Das geplante Aus der Minijobs im Zuge der Rentenreform sorgt deshalb für gewaltige Kritik. Der Einzelhandel etwa warnt vor höheren Kosten und weniger Flexibilität. Hauptgeschäftsführer René Glaser sagte uns:
2: Viele Menschen nutzen bewusst Minijobs, weil sie einfach zu ihrem Leben passen. Hier denke ich besonders an Studenten, an Eltern, pflegende Rentner oder Beschäftigte mit Hauptjob. Die Vorstellung, diese Menschen können problemlos mehr Stunden arbeiten oder Einkommensverluste hinnehmen, verkennt die Realität deutlich.
1: Renten, Steuern, weniger Bürokratie. Die Liste an Reformen ist lang und Union und SPD wollen bei der Umsetzung Gas geben. Die beiden Fraktionen treffen sich heute und morgen, um den weiteren Kurs abzuklären. Die Koalition steht enorm unter Zugzwang, jetzt zu liefern. Nach der verheerenden Sturzflut in Nepal werden auch mehrere Deutsche vermisst. Mindestens 8 sind es, so die nepalesische Tourismusbehörde. Durch die Fluten kamen bislang fast 400 Menschen ums Leben. Mehr als 1000 werden vermisst, darunter viele Touristen. In weniger als 2 Wochen startet RB Leipzig in die neue Champions-League-Saison. Jetzt sind auch die Gegner ausgelost. Leicht wird's für Leipzig nicht. Ein Heimspiel gibt es unter anderem gegen Manchester City. Vielleicht die Chance für eine Revanche für die 0:7-Pleite vor 3 Jahren. Außerdem spielt RB auswärts bei Real Madrid. Und jetzt die News aus deiner Ecke mit Hanna.
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3: Es bleibt dabei, das Bürgerbegehren gegen die Kürzungen bei den Dresdner Verkehrsbetrieben ist unzulässig. Die Landesdirektion hat die Entscheidung des Stadtrats jetzt bestätigt, denn die Vorschläge zur Kostendeckung reichten nicht aus. Das Begehren hatte eigentlich genügend Unterstützer, um einen Bürgerentscheid durchzusetzen. Dresden bekommt am 1. Septemberwochenende einen neuen internationalen Halbmarathon. Aktuell können sich Laufbegeisterte noch für eine Staffel eintragen. Der Dresden Half startet am World Trade Center und führt dann durch den Großen Garten, durch Blasewitz und am Elbufer entlang bis zur Brüschen Terrasse. Vorher gibt's bereits Kinderläufe und das EWG-Rennen über 5 Kilometer. Veranstalter André Egger von der Laufszene Dresden sagte uns:
4: Wir steuern so ungefähr auf die 8000 Anmeldungen zu. Also man kann sich noch anmelden unter dresdenhalf.com. Und mittlerweile ist wirklich spannend zu sehen, haben wir 60 Nationen am Start. Großbritannien stellt die 2. größte Nation. Das macht schon Spaß, das zu erleben. Und dieses Thema international wird dadurch ziemlich deutlich unterstrichen.
3: In Sachsen dreht der Sommer nochmal auf. Die Stadt Großrächen verlängert deshalb die Freibadsaison bis zum 13. September. Auch weil der Saisonstart wegen einer kaputten Pumpenanlage ins Wasser fiel. Vormittags sind die Freibadbecken fürs Schulschwimmen reserviert. Am Nachmittag können dann alle rein.
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5: Mit KI-Support. Viele Wolken gibt es in der Nacht, aber es bleibt trocken dabei. Die Tiefstwerte liegen zwischen 20 und 15 Grad, vereinzelt auch um 12 Grad. Morgen sind erstmal weiter viele Wolken am Start. Anfangs kann es vereinzelt schauern, später kommen öfter Schauer und auch mal ein Gewitter dazu bei bis zu 29 Grad.
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5: Die A9 Berlin Richtung Halle-Leipzig ist zwischen Halle und Wiedemar nach einem Unfall gesperrt. Auf der A72 Zwickau Richtung Chemnitz, Achtung, in Höhe Stolberg West ist die rechte Spur wegen eines kaputten Autos gesperrt. Und in Dresden ist die Fähre F14 zwischen Pillnitz und Kleinschachwitz bis auf weiteres außer Betrieb. Melde auch du uns Staus und Blitzer unter 0800 50 5 mal die 9.
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7: Wie kannst du besser in die letzte Stunde Energy Sachsen brandneu starten als mit einer absoluten Banger-Kombi? Martin Garrix zusammen mit Ed Sheeran und Repeated hab ich jetzt hier. Bring dich rein in deinen letzten Feierabend, beziehungsweise vorletzten Feierabend der Woche.
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Man kann schon fast sagen, es ist ein On-Off-Ding zwischen den beiden. Du hast Energy Sachsen brandneu in deinem Feierabend. Und jetzt gibt's einen Song von einem Duo, die kennen sich schon. Die haben schon mal zusammen Mucke gemacht. Ist allerdings ein bisschen her, nämlich Sonny Federa und Becky Hill. Mit Say Something feiern sie ihr Comeback. Und ich sage ja, es ist ein gelungenes Comeback geworden.

so eine schöne Stimme jetzt auf dem Feierabend mit Energy Sachsen und die kommt vom guten Ray Dalton, da könnte ich ja immer heulen. Aber dieses Mal ist es kein Heulsong, sein neuer Banger Go That High ist nämlich richtig gut vibig, euphorisch, es geht um Aufbruch und einfach so das Feeling von, ja, let's go, das mach mal. Also genau dein Feeling auf dem Weg in dein Feierabend. Go That High jetzt drin bei Energy Sachsen brandneu.

Also wenn der Track hier jetzt nicht aus einer anderen Ära kommt, dann weiß ich's doch auch nicht. Der hört sich an wie so ein ganz romantisierter Film, so eine ganz alte Rom-Com, wo die Paare über Mondfelder rennen und sich gegenseitig im Regen küssen und was auch immer. Bisschen Rock'n'Roll-Ära ist auch mit dabei. Also du hast auf keinen Fall, dass er brandneu drin ist in einer Energy Sachsen Playlist. Kiss of Life von Sebastian Schub romantisiert aber mal so richtig deinen Feierabend. Ist auch valid, den Feierabend, den kannst du ruhig mal romantisieren. Und ich würde sagen, das machst du jetzt einfach mal. Du hast rein in Kiss of Life.

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4: Viele Wolken gibt es in der Nacht, aber es bleibt trocken dabei. Die Tiefstwerte liegen zwischen 20 und 15 Grad, vereinzelt auch um 12 Grad. Morgen sind erstmal weiter viele Wolken am Start. Anfangs kann es vereinzelt schauern, später kommen öfter Schauer und auch mal ein Gewitter dazu, bei bis zu 29 Grad.
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4: Die A9 Berlin Richtung Halle-Leipzig ist zwischen Halle und Wiedemar nach einem Unfall gesperrt. Auf der A72 Zwickau Richtung Chemnitz, Achtung, in Höhe Stolberg West ist die rechte Spur wegen eines kaputten Autos gesperrt. Und in Dresden ist die Fähre F14 zwischen Pillnitz und Kleinschachwitz bis auf Weiteres außer Betrieb. Melde auch du uns Staus und Blitzer unter 0800 50 5 mal die 9.
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die Melo, die ich jetzt für dich hier in der Energy Sachsen Playlist habe, die ist gar nicht mal so ganz brandneu. Flipside heißt die Nummer, kommt aus dem Hause Unit Us und ist zusammen mit Daddy DJ. Und dabei haben sie den Song Daddy DJ gesampelt. Das ist so ein 2000er Hit, heißt halt genau wie der Act. Richtig fett gute Laune macht die Nummer und die lässt die kälteren Jahreszeiten jetzt wirklich ganz dick weit hinten stehen. Energy Sachsen brandneues an. Deine Nummer 1 Anlaufstelle, wenn es um brandneue Mucke geht. Und da gibt's jetzt Flipside.

Das ist mal die geilste Song-Promo, die ich jemals gesehen habe hier bei Energy Sachsen. Jax Jones ist ein guter DJ, keine Frage, aber dass der auch noch so sportlich ist, das wusste ich wirklich nicht. Seinen neuen Track Pulling Me Back hat er in einem Live-DJ-Format geteasert. Das hieß The Long Run und er hat einfach 2 Stunden lang aufgelegt, während er auf einem Laufband gejoggt ist. Aber der ist nicht nur so einen entspannten Trab da rumgelaufen, nee, der hatte schon richtig Pace drauf. Hut ab, mein DJ-Set wäre wahrscheinlich ungefähr 10 Minuten lang gewesen. Länger ist da wirklich nicht drin. Jetzt ganz ohne Gerenne. Pulling Me Back von Jax Jones bei Energy Sachsen. 6'2", eyes blue, I'm into it.

Super entspannt, rock mal hier rein durch deinen Feierabend mit Energy Sachsen brandneu. Und mit mir, der Joe, bin für dich am Start. Und es geht entspannt weiter mit Miles' neuer Nummer Give Up The Ghost. Das ist Sommer in 2 Minuten 20 verpackt. Zugeschnürt, in die Energy Sachsen Playlist reingedroppt. Den entspannten Feierabend wünsche ich dir.

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1: Viele Wolken gibt es in der Nacht, aber es bleibt trocken dabei. Die Tiefstwerte liegen zwischen 20 und 15 Grad, vereinzelt auch um 12 Grad. Morgen sind erstmal weiter viele Wolken am Start. Anfangs kann es vereinzelt schauern, später kommen öfter Schauer und auch mal ein Gewitter dazu, bei bis zu 29 Grad.
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1: Auf der A4 Chemnitz Richtung Dresden steht zwischen Chemnitz Ost und Frankenberg ein unbeleuchtetes Fahrzeug auf der Straße. Auf der A9 Berlin Richtung Halle-Leipzig ist zwischen Halle und Wiedemar nach einem Unfall die Fahrbahn gesperrt. Auf der A72 Zwickau Richtung Chemnitz ist in Höhe Stolberg West die rechte Spur wegen eines defekten LKW gesperrt. Und in Feldschlösschen ist die Radeberger Straße zwischen an der Knorpelschenke und dem Grenzweg nach einem Unfall gesperrt. Geblitzt wird in Oschatz auf der Dresdner Straße Richtung Lonnewitz. Melde auch du uns Staus und Blitzer unter 0800 50 5 mal die 9.

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2: Auf der A72 Zwickau Richtung Chemnitz ist in Höhe Stolberg West die rechte Spur wegen eines kaputten LKW gesperrt. Und auf der A72 Chemnitz Richtung Leipzig liegen zwischen Espenhain-Kitscher und Röther Reifenteile auf der Straße. In Dresden ist die Fähre F14 zwischen Pillnitz und Kleinschachwitz bis auf Weiteres außer Betrieb. Geblitzt wird in Oschatz auf der Dresdner Straße Richtung Lonnewitz. Melde auch du uns Staus und Blitzer unter 0800 50 5 mal die 9.
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0: Viele Wolken gibt es in der Nacht, aber es bleibt trocken dabei. Die Tiefstwerte liegen zwischen 20 und 15 Grad, vereinzelt auch um 12 Grad. Morgen sind erstmal weiter viele Wolken am Start. Anfangs kann es vereinzelt schauern, später kommen öfter Schauer und auch mal ein Gewitter dazu, bei bis zu 29 Grad.
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0: Auf der A72 Zwickau Richtung Chemnitz ist in Höhe Stolberg West die rechte Spur wegen eines kaputten LKW gesperrt. Auf der A72 Chemnitz Richtung Leipzig liegen zwischen Espenhain-Kitscher und Röther Reifenteile auf der Straße. Und in Dresden ist die Fähre F14 zwischen Pillnitz und Kleinschachwitz bis auf Weiteres außer Betrieb. Geblitzt wird in Oschatz auf der Dresdner Straße Richtung Lonnewitz. Melde auch du uns Staus und Blitzer unter 0800 50 5 mal die 9.
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3: Auf der A72 Chemnitz Richtung Leipzig liegen zwischen Espenhain-Kitscher und Röther Reifenteile auf der Autobahn. In Dresden ist die Fähre F14 zwischen Pillnitz und Kleinschachwitz bis auf Weiteres außer Betrieb. Geblitzt wird in Oschatz auf der Dresdner Straße Richtung Lonnewitz. Melde auch du uns Staus und Blitzer unter 0800 50 5 mal die 9.
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0: Report. Viele Wolken gibt es in der Nacht, aber es bleibt trocken dabei. Die Tiefstwerte liegen zwischen 20 und 15 Grad, vereinzelt auch um 12 Grad. Morgen sind erstmal weiter viele Wolken am Start. Anfangs kann es vereinzelt schauern, später kommen öfter Schauer und auch mal ein Gewitter dazu, bei bis zu 29 Grad.
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0: Auf der A72 Chemnitz Richtung Leipzig liegen zwischen Espenhain-Kitscher und Röther Reifenteile auf der Autobahn. In Dresden ist die Fähre F14 zwischen Pillnitz und Kleinschachwitz bis auf Weiteres außer Betrieb. Geblitzt wird in Oschatz auf der Dresdner Straße Richtung Lonnewitz. Melde auch du uns Staus und Blitzer unter 0800 50 5 mal die 9.

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2: Im Saalekreis, Vorsicht, zwischen dem Abzweig nach Lennewitz und Kauern liegt ein angefahrenes Reh auf der Straße. In Dresden ist die Fähre F14 zwischen Pillnitz und Kleinschachwitz bis auf Weiteres außer Betrieb. Geblitzt wird in Oschatz auf der Dresdner Straße Richtung Lonnewitz. Melde auch du uns Staus und Blitzer unter 0800 50 5 mal die 9.
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0: Viele Wolken gibt es heute erstmal. Dazu kann am Anfang vereinzelt ein Schauer runterkommen. Am Nachmittag wird es dann öfter nass. Vereinzelt sind auch Gewitter dabei. Die Höchstwerte liegen bei 27 bis 29 Grad. Morgen geht's mit Sonne und Wolken weiter, nur vereinzelt ein Schauer, maximal 26 Grad.
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0: Im Saalekreis, bitte aufpassen, zwischen dem Abzweig nach Lennewitz und Kauern liegt ein angefahrenes Reh auf der Straße. Und in Dresden ist die Fähre F14 zwischen Pillnitz und Kleinschachwitz bis auf Weiteres außer Betrieb. Geblitzt wird in Oschatz auf der Dresdner Straße Richtung Lonnewitz. Melde auch du uns Staus und Blitzer unter 0800 50 5 mal die 9.
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0: Im Saalekreis Vorsicht, zwischen dem Abzweig nach Lennewitz und Kauern liegt ein angefahrenes Reh auf der Straße. Und in Dresden ist die Fähre F14 zwischen Pillnitz und Kleinschachwitz bis auf Weiteres außer Betrieb. Geblitzt wird in Oschatz auf der Dresdner Straße Richtung Lonnewitz. Melde auch du uns Staus und Blitzer unter 0800 50 5 mal die 9.
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0: Support. Viele Wolken gibt es heute erstmal. Dazu kann am Anfang vereinzelt ein Schauer runterkommen. Am Nachmittag wird es dann öfter nass. Vereinzelt sind auch Gewitter dabei. Die Höchstwerte liegen bei 27 bis 29 Grad. Morgen geht's mit Sonne und Wolken weiter. Nur vereinzelt ein Schauer. Maximal 26 Grad.
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0: Im Saalekreis. Vorsicht, da liegt zwischen dem Abzweig nach Lennewitz und Kauern ein angefahrenes Reh auf der Straße. Und in Dresden ist die Fähre F14 zwischen Pillnitz und Kleinschachwitz bis auf Weiteres außer Betrieb. Melde auch du uns Staus und Blitzer unter 0800 50 5 mal die 9.